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1: Ich bin David Riemer. Das Elterngeld soll nach einem Gesetzentwurf von Familienministerin Prien künftig nur noch 12 statt 14 Monate gezahlt werden und auch nur dann, wenn Mütter und Väter jeweils mindestens 3 Monate berufliche Auszeit nehmen. Gleichzeitig soll der Mindestbetrag nach dem Vorschlag der Ministerin von 300 auf 330 Euro und der Höchstbetrag von 1.800 auf 1.900 Euro angehoben werden. In Ankara startet heute der NATO-Gipfel und damit ein neuer Bewährungstest für das Bündnis. Können die Partner US-Präsident Trump bei Laune halten und die USA in der NATO halten? Neben dem diplomatischen Drahtseilakt geht es außerdem um die Unterstützung der Ukraine.
2: Kurze Sitzungen und ein extrem kurzes Schlusspapier. Beim Gipfel in Ankara nehmen die Verbündeten schon ganz viel Rücksicht auf den US-Präsidenten. Erstens will Trump weniger für die NATO ausgeben. Das bedeutet, die Europäer müssen mehr tun, vor allem für die Ukraine. Die soll zweitens 140 Milliarden Euro für 2 Jahre bekommen von den Europäern. Für 80 Milliarden Euro steht die Finanzierung noch nicht wirklich. Drittens ist Trump verärgert und zwar über mangelnde Unterstützung für seinen Iran-Krieg. Es geht also wieder ganz viel um Trump. Aus Brüssel, Dieter Ebeling.
1: Wofür soll Deutschland im kommenden Jahr Geld ausgeben? Das hat sich die Regierung jetzt überlegt und den Haushaltsentwurf für 2027 verabschiedet. Es geht um viele Milliarden Euro. Kritiker sind alarmiert.
3: Gut 555 Milliarden Euro will die Bundesregierung nächstes Jahr ausgeben. Vor allem für die Verteidigung, aber auch für die Infrastruktur und die Zinsen. Das Geld soll bei den Ressorts und den Zuschüssen für Renten- und Krankenversicherung eingespart werden. Außerdem soll es eine Plastikabgabe und höhere Steuern auf Tabak und Alkohol geben. Zusätzlich will Finanzminister Klingbeil an die staatlichen Rücklagen. Er hält das für normal, seine Kritiker nicht. Industrie und Opposition sprechen von einem Offenbarungseid. Für mehr Wachstum müsse das Geld bei Wirtschaft und Verbrauchern bleiben. Tanja Wagner, Nachrichtenredaktion.
1: Portugal mit Superstar Cristiano Ronaldo ist raus bei der Fußball-WM. Spanien hat dem 41-Jährigen damit einen bitteren Abschied von der WM-Bühne beschert und seine eigenen Titelansprüche untermauert. Der Europameister feierte dank des späten Treffers von Joker Mikel Merino in der Nachspielzeit einen 1:0-Sieg gegen Portugal. Zum Wetter die aktuelle Vorhersage des Deutschen Wetterdienstes. In der restlichen Nacht im Norden und Osten weiterhin etwas Regen, im Rest wechselnd bewölkt, teils klar und trocken. Es kühlt sich auf 18 bis 10 Grad ab. Tagsüber im Norden und Osten stark bewölkt und gelegentlich ein paar Schauer. In der Südwesthälfte heiter bis sonnig und meist trocken. Höchstwert im Norden zwischen 18 und 24, sonst bis 32 Grad. Am Oberrhein wird's mit bis zu 34 Grad am wärmsten.
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1: Ich bin David Riemer. Das Elterngeld soll nach einem Gesetzentwurf von Familienministerin Prien künftig nur noch 12 statt 14 Monate gezahlt werden und auch nur dann, wenn Mütter und Väter jeweils mindestens 3 Monate berufliche Auszeit nehmen. Gleichzeitig soll der Mindestbetrag von 300 auf 330 Euro und der Höchstbetrag von 1.800 auf 1.900 Euro angehoben werden. Der Gesetzentwurf sei aber noch in der Ressortabstimmung, so die Ministerin. US-Präsident Trump hat sich vor dem NATO-Gipfel optimistisch über mögliche Fortschritte bei den Bemühungen um ein Ende des Ukraine-Kriegs geäußert. Nach einem Telefonat mit dem russischen Präsidenten Putin sei er sich sicher, dass dieser den Krieg beenden wolle, sagte Trump im Weißen Haus.
2: Das versichert Trump immer wieder und seit langem. Der russische Präsident Putin wolle den Angriffskrieg gegen die Ukraine nun unbedingt beenden. Nach jedem Gespräch mit seinem Moskauer Gegenüber hat Trump volles Vertrauen in Putin. Bleibt abzuwarten, wie das Treffen mit dem ukrainischen Präsidenten Zelensky in Ankara verläuft. Trump versichert, man sei mit beiden Seiten in guten Gesprächen, eine Einigung sei näher denn je. Auch Zelensky wolle ein Ende des Krieges, sagt Trump. Er glaube, man werde den Krieg nun beenden. Aus den USA, Tina Eck.
1: Übervolle Wartezimmer, teure Medikamente. Viele meckern über das Gesundheitssystem und fragen stattdessen den Chatbot. Laut einer Umfrage des Pharmaherstellers Stada setzen viele Menschen in Gesundheitsfragen auf künstliche Intelligenz.
3: Wie kündigt sich eine Migräne an? Was tun bei einem Wespenstich? Mit solchen und ähnlichen Fragen wird der Chatbot gefüttert. Die allermeisten wollen im Prinzip eine Diagnose besser verstehen oder bereiten sich so auch auf einen Arztbesuch vor. Auf jeden Fall finden gut 80% der Deutschen KI in der Gesundheitsvorsorge völlig okay. Einige sind allerdings auch skeptisch, fragen sich, was am Ende mit den eigenen Daten passiert. Claudia Wächter, Nachrichtenredaktion.
1: Spanien hat Cristiano Ronaldo einen bitteren Abschied von der WM-Bühne beschert und seine eigenen Titelansprüche untermauert. Der Europameister feierte dank eines späten Treffers von Joker Mikel Merino in der Nachspielzeit einen 1:0-Sieg gegen Portugal und zog erstmals seit dem Titelgewinn 2010 wieder in ein WM-Viertelfinale ein. Zum Wetter die aktuelle Vorhersage des Deutschen Wetterdienstes. Heute im Norden und Osten stark bewölkt, vereinzelt Regen, in der Südwesthälfte heiter bis sonnig und meist trocken. Höchstwerte im Norden zwischen 18 und 24, sonst 24 bis 32 Grad. Am Oberrhein geht's bis 34 Grad rauf. Morgen am Mittwoch vom Nordwesten über die Mitte bis in den Südosten stärker bewölkt, vor allem an den Alpen noch etwas Regen. Im Nordosten und vor allem im Südwesten sehr sonnig und meist trocken.
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1: Ich bin David Riemer. Das Elterngeld soll nach einem Gesetzentwurf von Familienministerin Prien künftig nur noch 12 statt 14 Monate gezahlt werden und auch nur dann, wenn Mütter und Väter jeweils mindestens 3 Monate berufliche Auszeit nehmen. Gleichzeitig soll der Mindestbetrag nach dem Vorschlag der Ministerin von 300 auf 330 Euro und der Höchstbetrag von 1.800 auf 1.900 Euro angehoben werden. In Ankara startet heute der NATO-Gipfel und damit ein neuer Bewährungstest für das Bündnis. Können die Partner US-Präsident Trump bei Laune halten und die USA in der NATO halten? Neben dem diplomatischen Drahtseilakt geht es außerdem um die Unterstützung der Ukraine.
2: Kurze Sitzungen und ein extrem kurzes Schlusspapier. Beim Gipfel in Ankara nehmen die Verbündeten schon ganz viel Rücksicht auf den US-Präsidenten. Erstens will Trump weniger für die NATO ausgeben. Das bedeutet, die Europäer müssen mehr tun, vor allem für die Ukraine. Die soll zweitens 140 Milliarden Euro für 2 Jahre bekommen von den Europäern. Für 80 Milliarden Euro steht die Finanzierung noch nicht wirklich. Drittens ist Trump verärgert und zwar über mangelnde Unterstützung für seinen Iran-Krieg. Es geht also wieder ganz viel um Trump. Aus Brüssel, Dieter Ebeling.
1: Wofür soll Deutschland im kommenden Jahr Geld ausgeben? Das hat sich die Regierung jetzt überlegt und den Haushaltsentwurf für 2027 verabschiedet. Es geht um viele Milliarden Euro. Kritiker sind alarmiert.
3: Gut 555 Milliarden Euro will die Bundesregierung nächstes Jahr ausgeben. Vor allem für die Verteidigung, aber auch für die Infrastruktur und die Zinsen. Das Geld soll bei den Ressorts und den Zuschüssen für Renten und Krankenversicherung eingespart werden. Außerdem soll es eine Plastikabgabe und höhere Steuern auf Tabak und Alkohol geben. Zusätzlich will Finanzminister Klingbeil an die staatlichen Rücklagen. Er hält das für normal, seine Kritiker nicht. Industrie und Opposition sprechen von einem Offenbarungseid. Für mehr Wachstum müsse das Geld bei Wirtschaft und Verbrauchern bleiben. Tanja Wagner, Nachrichtenredaktion.
1: Portugal mit Superstar Cristiano Ronaldo ist raus bei der Fußball-WM. Spanien hat dem 41-Jährigen damit einen bitteren Abschied von der WM-Bühne beschert und seine eigenen Titelansprüche untermauert. Der Europameister feierte dank des späten Treffers von Joker Mikel Merino in der Nachspielzeit einen 1:0-Sieg gegen Portugal. Zum Wetter die aktuelle Vorhersage des Deutschen Wetterdienstes. Heute im Norden und Osten stark bewölkt, vereinzelt Regen. In der Südwesthälfte heiter bis sonnig und meist trocken. Höchstwerte im Norden zwischen 18 und 24, sonst 24 bis 32 Grad. Am Oberrhein geht's bis 34 Grad rauf. Morgen am Mittwoch vom Nordwesten über die Mitte bis in den Südosten stärker bewölkt, vor allem an den Alpen noch etwas Regen. Im Nordosten und vor allem im Südwesten sehr sonnig und meist trocken.
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1: Ich bin David Riemer. Das Elterngeld soll nach einem Gesetzentwurf von Familienministerin Prien künftig nur noch 12 statt 14 Monate gezahlt werden und auch nur dann, wenn Mütter und Väter jeweils mindestens 3 Monate berufliche Auszeit nehmen. Gleichzeitig soll der Mindestbetrag von 300 auf 330 Euro und der Höchstbetrag von 1.800 auf 1.900 Euro angehoben werden. US-Präsident Trump hat sich vor dem NATO-Gipfel optimistisch über mögliche Fortschritte bei den Bemühungen um ein Ende des Ukraine-Kriegs geäußert. Nach einem Telefonat mit dem russischen Präsidenten Putin sei er sich sicher, dass dieser den Krieg beenden wolle, sagte Trump im Weißen Haus.
2: Das versichert Trump immer wieder und seit langem. Der russische Präsident Putin wolle den Angriffskrieg gegen die Ukraine nun unbedingt beenden. Nach jedem Gespräch mit seinem Moskauer Gegenüber hat Trump volles Vertrauen in Putin. Bleibt abzuwarten, wie das Treffen mit dem ukrainischen Präsidenten Zelensky in Ankara verläuft. Trump versichert, man sei mit beiden Seiten in guten Gesprächen, eine Einigung sei näher denn je. Auch Zelensky wolle ein Ende des Krieges, sagt Trump. Er glaube, man werde den Krieg nun beenden. Aus den USA, Tina Eck.
1: Übervolle Wartezimmer, teure Medikamente. Viele meckern über das Gesundheitssystem und fragen stattdessen den Chatbot. Laut einer Umfrage des Pharmaherstellers Stada setzen viele Menschen in Gesundheitsfragen auf künstliche Intelligenz.
3: Wie kündigt sich eine Migräne an? Was tun bei einem Wespenstich? Mit solchen und ähnlichen Fragen wird der Chatbot gefüttert. Die allermeisten wollen im Prinzip eine Diagnose besser verstehen oder bereiten sich so auch auf einen Arztbesuch vor. Auf jeden Fall finden gut 80% der Deutschen KI in der Gesundheit Vorsorge völlig okay. Einige sind allerdings auch skeptisch, fragen sich, was am Ende mit den eigenen Daten passiert. Claudia Wächter, Nachrichtenredaktion.
1: Die USA sind bei der Fußball-WM ausgeschieden. Das Team um Stürmer Bellingham, der nach roter Karte im vorausgehenden Spiel seine Sperre vom Weltverband FIFA erlassen bekommen hatte, unterlag im Achtelfinale Belgien verdient mit 1:4. Zuvor hatte Spanien Cristiano Ronaldo einen bitteren Abschied von der WM-Bühne beschert. Der Europameister feierte dank eines späten Treffers in der Nachspielzeit einen 1:0-Sieg gegen Portugal und zog ins Viertelfinale ein. Zum Wetter die aktuelle Vorhersage des Deutschen Wetterdienstes. Heute im Norden und Osten stark bewölkt, vereinzelt wird es nass. In der Südwesthälfte heiter bis sonnig und meist trocken, Höchstwerte im Norden zwischen 18 und 24, sonst bis 32 Grad, am Oberrhein geht's bis 34 Grad rauf. Morgen vom Nordwesten über die Mitte bis in den Südosten stärker bewölkt, vor allem an den Alpen noch etwas Regen. Im Nordosten und Südwesten sehr sonnig und meist trocken.
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4: Einen schönen guten Morgen. Es ist kurz nach 5. Wir starten durch in den neuen Tag heute am Dienstag.
5: Ja.
4: Nora, für dich brechen ja jetzt Urlaubszeiten schon wieder an.
5: Für mich Urlaubszeiten an. Und ich wollte nämlich sagen, weißt du, es soll noch einmal jemand über uns sagen, wir seien nicht sportlich.
4: Ja.
5: Denn das, was wir hier machen, das ist ein Staffellauf.
4: So sieht's aus.
5: Also
4: ja.
5: Du letzte Woche Urlaub, dann Staffelübergabe. Ja. Und jetzt geht's für mich in den Urlaub.
4: Ja, wie viele Tage?
5: Nur Mittwoch, Donnerstag, Freitag.
4: Gut, dann bin ich froh, dass du nächste Woche wieder da bist.
5: Gut.
4: Wir starten in den neuen Tag heute am Dienstagmorgen jetzt mit Linda Hesse.
5: Hier ist der Kleinstadt Casanova.

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0: 5.18 Uhr.
1: Morgen.
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0: Und heute Morgen geht es um Marianne und Michael.
4: Wir zwei sind unzertrennlich, zwei Herzen, ein Gefühl.
0: Ja, eigentlich sind sie ja seit letztem Jahr offiziell in Rente. Marianne und Michael genießen den Ruhestand abseits des Rampenlichts.
1: Ja, aber für besondere Anlässe unterbrechen sie den Ruhestand dann doch mal, sei es für Fly and Help oder wenn Heidi Klum einlädt, so wie letztes Jahr zum Oktoberfest. Und auch dieses Jahr wird es ein Event zur Wiesn geben. Ihr Verein Frohes Herz e.V., der feiert nämlich sein 10-jähriges Jubiläum und dazu wird es am zweiten Wiesnmontag einen gemeinsamen Nachmittag mit den beiden geben, mit leckerem Essen und natürlich ganz viel Musik.
0: Ja, darauf können wir uns also wirklich freuen. Also merken wir uns schon mal vor, den 28. September in der Wildstuben auf dem Oktoberfest.
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1: Ich bin David Riemer. Das Elterngeld soll nach einem Gesetzentwurf von Familienministerin Prien künftig nur noch 12 statt 14 Monate gezahlt werden und auch nur dann, wenn Mütter und Väter jeweils mindestens 3 Monate berufliche Auszeit nehmen. Gleichzeitig soll der Mindestbetrag von 300 auf 330 Euro und der Höchstbetrag von 1.800 auf 1.900 Euro angehoben werden. US-Präsident Trump hat sich vor dem NATO-Gipfel optimistisch über mögliche Fortschritte bei den Bemühungen um ein Ende des Ukraine-Kriegs geäußert. Nach einem Telefonat mit dem russischen Präsidenten Putin sei er sich sicher, dass dieser den Krieg beenden wolle, sagte Trump im Weißen Haus.
2: Das versichert Trump immer wieder und seit langem. Der russische Präsident Putin wolle den Angriffskrieg gegen die Ukraine nun unbedingt beenden. Nach jedem Gespräch mit seinem Moskauer Gegenüber hat Trump volles Vertrauen in Putin. Bleibt abzuwarten, wie das Treffen mit dem ukrainischen Präsidenten Zelensky in Ankara verläuft. Trump versichert, man sei mit beiden Seiten in guten Gesprächen, eine Einigung sei näher denn je. Auch Zelensky wolle ein Ende des Krieges, sagt Trump. Er glaube, man werde den Krieg nun beenden. Aus den USA, Tina Eck.
1: Übervolle Wartezimmer, teure Medikamente. Viele meckern über das Gesundheitssystem und fragen stattdessen den Chatbot. Laut einer Umfrage des Pharmaherstellers Stada setzen viele Menschen in Gesundheitsfragen auf künstliche Intelligenz.
3: Wie kündigt sich eine Migräne an? Was tun bei einem Wespenstich? Mit solchen und ähnlichen Fragen wird der Chatbot gefüttert. Die allermeisten wollen im Prinzip eine Diagnose besser verstehen oder bereiten sich so auch auf einen Arztbesuch vor. Auf jeden Fall finden gut 80% der Deutschen KI in der Gesundheitsvorsorge völlig okay. Einige sind allerdings auch skeptisch, fragen sich, was am Ende mit den eigenen Daten passiert. Claudia Wächter, Nachrichtenredaktion.
1: Die USA sind bei der Fußball-WM ausgeschieden. Das Team um Stürmer Bellingham, der nach roter Karte im vorausgehenden Spiel seine Sperre vom Weltverband FIFA erlassen bekommen hatte, unterlag im Achtelfinale Belgien verdient mit 1:4. Zuvor hatte Spanien Cristiano Ronaldo einen bitteren Abschied von der WM-Bühne beschert. Der Europameister feierte dank eines späten Treffers in der Nachspielzeit einen 1:0-Sieg gegen Portugal und zog ins Viertelfinale ein. Zum Wetter die aktuelle Vorhersage des Deutschen Wetterdienstes. Heute im Norden und Osten stark bewölkt, vereinzelt wird es nass. In der Südwesthälfte heiter bis sonnig und meist trocken, Höchstwerte im Norden zwischen 18 und 24, sonst bis 32 Grad, am Oberrhein geht's bis 34 Grad rauf. Morgen vom Nordwesten über die Mitte bis in den Südosten stärker bewölkt, vor allem an den Alpen noch etwas Regen. Im Nordosten und Südwesten sehr sonnig und meist trocken.
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4: Es ist kurz nach 6:30. Einen schönen guten Morgen
5: heute.
4: Am Dienstag. Die Fußball-Weltmeisterschaft läuft, auch ohne Deutschland natürlich.
5: Ja.
4: Ne? Und es sind ja trotzdem spannende Spiele.
5: Es ist trotzdem Sommer und die WM geht ja auch noch 2 Wochen. Und genauso lange wird hier bei uns auch noch der Grill angeschmissen.
4: Jawohl.
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4: Jetzt auf in den neuen Tag mit Simin Rossi. Hier ist Das war unser Sommer.

0: 20 vor 6.
1: Guten Morgen.
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1: Ja, wer früher was für die Figur tun wollte, der hat einfach mal weniger gegessen und zack, war man optisch zumindest etwas schlanker, ne?
0: Genau, heute weiß man aber viel mehr über Muskelmasse, Jojo-Effekt und Body Recomposition. Aber woran erkennt man das eigentlich selber, dass man auf dem richtigen Weg ist, wenn es jetzt nicht unbedingt die Waage ist? Ja. Darüber sprechen wir heute Morgen mit unserem Experten für einen gesunden Lifestyle, mit Ralf Bohlmann. Einen schönen guten Morgen.
3: Guten Morgen, Stefan. Guten Morgen, Nora. Hallo.
0: So, Ralf, es gibt so einen Spruch, wenn du schnell leichter werden willst, dann schneid dir ein Bein ab und zack, du bist leichter. Klingt ein bisschen blöde, aber ist ja tatsächlich so. Und das ist ja ein fataler Fehler, den viele beim Abnehmen machen. Sie wollen einfach nur leichter werden. Welche Folgen hat das aber?
3: Wenn du an das Thema Abnehmen denkst, dann solltest du dir immer zunächst einmal folgende Frage stellen. Was genau willst du verlieren? Fett oder Muskeln? Die Antwort lautet Fett, ist ja klar. Mhm. Die Muskeln willst du um jeden Preis behalten. Und die verlierst du, wenn du einfach drastisch weniger isst. Ganz einfache Sache. Wer Fett verlieren will, darf nicht am Eiweiß sparen, sondern an den Kohlenhydraten. Und nicht zu schnell zu viel. Das ist auch ganz wichtig. Sonst gibt es den klassischen Jojo-Effekt.
1: Mhm. Ich habe ja jetzt auch ein paar Kilo abgeschmissen tatsächlich. Und da bin ich ein bisschen im Thema drin aktuell. Ja. Nichtsdestotrotz wenn ich mich auf die Waage stelle, ist da die letzte Zeit gar nichts mehr passiert. Ja. Und da stelle ich mir natürlich die Frage, okay, woran liegt das? Ich meine, ich gehe auch zum Sport und so.
0: Genau,
1: ne?
0: Also woran kann man erkennen, hey, ich bin auf dem richtigen Weg?
3: Die Waage hilft da manchmal nicht, weil der beste Indikator ist was anderes. Das ist der Spiegel und wie die Kleidung sitzt, aber nicht die Waage. Mhm. Weil wenn du die Körperkomposition veränderst, mehr Muskeln, weniger Fett, dann bleibt das Gewicht auf der Waage gleich, weil Muskeln wiegen mehr als Fett. Mhm. Das heißt, du hast mehr Muskeln, du bist schlanker, also passt besser in die Hose, du bist knackiger, siehst besser aus und bist gesünder und trotzdem verändert sich das Gewicht auf der Waage nicht. Also schau nicht auf die Waage, sondern schau dir an, wie die Klamotten sitzen und wie du im Spiegel aussiehst. Das ist der viel wichtigere und gesündere Indikator.
0: Ja, und also ne, mit anderen Worten, es geht wirklich gar nicht ums Gewicht. Jetzt vielleicht mal langfristig gefragt, lohnt es sich denn da vielleicht tatsächlich in eine Waage zu investieren, die mir das auch anzeigt und sagt, ja, also da verändert sich tatsächlich deine Körperzusammensetzung?
3: Also ich bin da wirklich sehr skeptisch. Ich habe viel Geld für solche Waagen ausgegeben und bin jedes Mal wieder enttäuscht worden. Also leider nein. Da ist eine Menge Schätzfaktor drin bei den Waagen, die man für zu Hause kaufen kann, auch bei den besten. Also es gibt was viel Besseres. Es gibt die sogenannte Navy-Methode, Navy wie die amerikanische Armee. Dafür brauchst du vier Dinge. Du brauchst die Größe, den Halsumfang, den Bauchumfang und bei Frauen noch den Hüftumfang. Und dann gehst du ins Internet und suchst Navy-Methode Körperfett. Und dann kriegst du eine sehr präzise Körperfettinformation. Mhm. Und die ist viel besser als jede Waage, die du für zu Hause kaufen kannst. Ist tatsächlich so, seit vielen Jahren erforscht. Das ist das, was auch Profis machen. Ich habe das bei mir ausprobiert und das passt wirklich sehr genau. Das wäre immer mein Tipp.
1: Okay, die Navy-Methode.
0: So, und wir nehmen auch heute mit, ne? Es geht nicht um die Zahl auf der Waage, sondern es geht tatsächlich um die Optik und um die Körperzusammensetzung. Und vielleicht kann man sich da ein bisschen den Stress rausnehmen jetzt im Sommer, ne? Stichwort Bikini-Figur. Ralf, ich glaube, wir googeln das jetzt alle mal mit der Navy-Methode. Und vielen Dank erstmal für deine Tipps und wir hören uns nächste Woche wieder.
3: Gerne, ich freue mich drauf. Tschüss,
0: ihr beiden.
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0: Busse, eine Lüge zu viel hier auf Radio Paloma, 100% deutscher Schlager um 5.52 Uhr.
1: US-Präsident Donald Trump ist sich erneut sicher, dass Wladimir Putin den Krieg mit der Ukraine beenden wolle. Mehr dazu hier gleich bei uns in den Radio Paloma Nachrichten um 6 Uhr.
0: Und bis dahin schauen wir natürlich, was dieser 7.7. für uns bereithält. Hier ist der Blick in die Sterne für Sie.
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3: Sie erkennen heute ungewöhnlich klar, was Ihnen im Leben wichtig ist. Es lohnt sich deshalb, über Ihre Ziele nachzudenken. Mehr Klarheit können Ihnen auch Gespräche bringen.
2: Stier.
3: Alte Formen des Zusammenlebens verändern sich oder lösen sich ganz auf. Auch Ihre Rolle und damit auch Ihre Beziehungen verändern sich. Nehmen Sie diese Veränderungen an.
2: Zwillinge.
3: Eine kleine Laune kann Ihnen heute eine Tür öffnen. Sie ziehen nicht das große Los, aber ein glücklicher Zufall mag Ihnen Gelegenheit bieten, sich selbst zum Ausdruck zu bringen.
2: Krebs.
3: Möglicherweise stolpern Sie heute über Ihre eigenen Schwächen und Grenzen. Nehmen Sie dies zum Anlass, Hindernisse zu erkennen und abzubauen. Unterstützung sollten Sie allerdings nicht erwarten.
2: Löwe.
3: Sie interessieren sich für alle möglichen Dinge. Gut so. Das Leben hat viel zu bieten und Sie erweitern gern Ihren Horizont. Passen Sie nur ein bisschen auf, dass Sie dabei nichts übersehen.
2: Jungfrau.
3: Liebe und Zuneigung bringen Sie heute offen zum Ausdruck. Menschen, die Sie mögen, zeigen Sie das auf eine wirklich charmante Weise. Geben und Nehmen müssen aber im Einklang sein.
2: Waage.
3: Heute haben Sie Lust, etwas Neues auszuprobieren. Außerdem haben Sie viel Spaß beim Flirten, auch online. Jetzt können sich vielversprechende Kontakte ergeben.
2: Skorpion.
3: Sprechen Sie über Ihre Gefühle. Heute ist die Gelegenheit besonders günstig und die Emotionen formen sich fast von allein zu Worten. Eine sachliche Diskussion sollten Sie allerdings verschieben.
2: Schütze.
3: Heute könnten Sie die ganze Welt umarmen. Ihre Fantasie nimmt Sie mit in eine innere Traumwelt. Gestatten Sie Ihrer romantischen Stimmung, Sie aus dem nüchternen Alltag zu entführen.
2: Steinbock.
3: Mit gestärktem Selbstvertrauen packen Sie die Herausforderungen des Lebens tatkräftig an. Sie finden jetzt nahezu überall einen Weg und fühlen sich dabei lebendig und sich selbst nahe.
2: Wassermann.
3: Heute sind Sie besonders gut gelaunt. Sie möchten aus dem gewohnten Alltag ausbrechen und etwas Ungewohntes tun oder erleben. Sorgen Sie für Abwechslung.
2: Fische.
3: Unzufrieden mit sich selbst? Nehmen Sie sich Zeit, um für das eigene Wohl zu sorgen. Bei Musik ein bisschen träumen könnte Ihr Stimmungsbau

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1: Ich bin Babit Büchner. Das Elterngeld soll nach einem Gesetzentwurf von Familienministerin Karin Prien künftig nur noch 12 statt 14 Monate gezahlt werden. Und auch nur noch dann, wenn Mütter und Väter jeweils mindestens 3 Monate berufliche Auszeit nehmen. Gleichzeitig soll der Mindestbetrag nach dem Vorschlag der Ministerin von 300 auf 330 und der Höchstbetrag von 1.800 auf 1.900 Euro angehoben werden. Der Gesetzentwurf ist aber noch in der Ressortabstimmung. In Ankara startet heute der NATO-Gipfel und damit ein neuer Bewährungstest für das Bündnis. Im Zentrum steht die Frage, ob US-Präsident Donald Trump bei der Stange gehalten werden kann.
2: Kurze Sitzungen und ein extrem kurzes Schlusspapier. Beim Gipfel in Ankara nehmen die Verbündeten schon ganz viel Rücksicht auf den US-Präsidenten. Erstens will Trump weniger für die NATO ausgeben. Das bedeutet, die Europäer müssen mehr tun. Vor allem für die Ukraine. Die soll zweitens 140 Milliarden Euro für 2 Jahre bekommen. Von den Europäern. Für 80 Milliarden Euro steht die Finanzierung noch nicht wirklich. Drittens ist Trump verärgert, und zwar über mangelnde Unterstützung für seinen Iran-Krieg. Aus Brüssel, Dieter Ebeling.
1: Kanada setzt bei der Erneuerung seiner U-Boot-Flotte auf eine milliardenschwere Kooperation mit Deutschland und Norwegen. Dazu soll der Kieler Marineschiffbauer TKMS bis zu 12 U-Boote liefern, teilte Premierminister Mark Carney mit. Für TKMS ist es der größte U-Boot-Auftrag in der Unternehmensgeschichte. Und zum Sport. Die USA sind bei der Fußball-WM ausgeschieden. Das Team um Stürmer Balogun, der nach roter Karte seine Sperre vom Weltverband FIFA erlassen bekommen hatte, unterlag im Achtelfinale Belgien mit 1:4.
3: Die USA sind raus. Da half auch Trumps Eingreifen von höchster Stelle nichts. Balogun war auf dem Spielfeld, richtete aber gegen die überlegenen Belgier nichts aus. Das Spiel allerdings zog die Amerikaner in Massen vor die Fernseher. Der Skandal machte die K.O.-Runde extra populär. Viel Scham und Empörung gab es aber auch, nicht nur unter Fußballfans. Trumps Anruf bei der FIFA habe die Glaubwürdigkeit des US-Teams und der ganzen WM ruiniert, schimpfen viele. Aus den USA, Tina Eck.
1: Im Spiel zuvor war Portugal nach einer 0:1-Niederlage gegen Spanien aus dem Turnier ausgeschieden. Das Wetter. Die aktuelle Vorhersage des deutschen Wetterdienstes. Es bleibt zweigeteilt. Im Norden und Osten halten sich dichte Wolkenfelder. Es kann hier auch immer wieder regnen. In der Südwesthälfte wird es hingegen oft sonnig und ist meist trocken. Die Temperaturen erreichen im Norden Höchstwerte zwischen 18 und 24 Grad. Ansonsten werden 24 bis 32 Grad erreicht. Am Oberrhein sind sogar bis zu 34 Grad möglich.
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4: Einen schönen guten Morgen.
5: Guten Morgen.
4: Wir haben es 3:03. Wir starten rein in den neuen Tag heute am 7. Juli. Und guck mal in meine Augen, Nora. Siehst du die Fußbälle? Ja, ich habe gestern Abend die erste Halbzeit zumindest gesehen vom Spiel Portugal gegen Spanien. War ein spannendes Spiel.
5: Findest du?
4: Ja.
5: Also ich fand, es war relativ langweilig. Es ist ja auch wirklich 90 Minuten lang nichts passiert.
4: Das
5: stimmt
4: allerdings.
5: Und
4: es ist kein Tor gefallen.
5: Es ist ja kein Tor gefallen. Und wir haben ja gestern noch gescherzt. Wird Cristiano weinen? Mhm. Ja, Cristiano hat geweint. Ja, Portugal ist raus.
4: So sieht's aus. Wir gucken gleich nochmal ganz ausführlich auf das Spiel nach Bernhard Brink. Und jetzt Ella endlich. Hier ist der Sommer ist da.

0: Leonard Brink zum Start in den Dienstag hier auf Radio Paloma, 100% deutscher Schlager. Wir haben es 10 nach 6.
1: Auch heute Morgen schauen wir auf die Fußball-Weltmeisterschaft. Gestern Abend gab es ja das Kracherspiel zwischen Portugal und Spanien. Und für Spanien ist der Fluch beendet. Nach dem Aus im Achtelfinale bei der WM 2022 und 2018 haben die Spanier sich jetzt ins Viertelfinale gespielt.
0: Ja, Portugal mit Superstar Cristiano Ronaldo ist damit nach der 0:1 Niederlage aus dem Turnier ausgeschieden. Genauso wie der dritte Gastgeber dieser WM, die USA.
1: Ja, und darüber sprechen wir heute Morgen mit Radio Paloma-Korrespondentin Tina Eck. Schönen guten Morgen. Morgen.
2: Hallo, guten Morgen.
1: So, wie sind denn die Reaktionen auf das Spiel?
2: Na, hier unter US-Fans herrscht natürlich bittere Enttäuschung nach diesem K.O. im Stadion in Seattle. Viele betroffene Gesichter, die USA, USA-Rufe hatten ziemlich schnell aufgehört, als die Belgier eine starke Show spielten und die Amis souverän abhängten. Ich muss aber sagen, dass das Fußballfieber hier viele Amerikaner nun doch ergriffen hatte. Viele guckten zu letzte Nacht. Das Spiel wurde überall übertragen und der Skandal um die Aufhebung der Rotsperrung für Balogun tat ein Übriges. Fußball war hier auf einmal groß angesagt. Das könnte sich nach diesem Aus nun aber schnell wieder ändern.
0: Ja, ja, ich meine, Thema rote Karte, ne? Also US-Präsident Donald Trump hat ja auch schon zugegeben, er wusste gar nicht, was eine rote Karte ist. Wie hat sich denn der Skandal um diese Kartensperrung auf das Spiel ausgewirkt?
2: Nun, auf das Spiel direkt kaum. Balogun war auf dem Feld, richtete aber nicht viel aus. Im Vorfeld des Spiels aber gab es hier blanke Empörung bei vielen. Wie Trump nun auch die WM ruiniert, schimpften viele. Sie verspürten Scham und Wut über die verlorene Glaubwürdigkeit des Teams nach Trumps Eingreifen bei der FIFA. Da gab es viele, viele zornige Posts, aber zum Teil auch witzige Karikaturen bei den Social Media. Ein Witz zeigt Trump zum Beispiel, wie er bei Infantino anruft und verlangt, dass die USA mit 15 Spielern antreten, ihre Hände benutzen und ein kleineres Tor bekommen. Nun warten wir darauf, dass er die Niederlage anficht, in bekannter Manier.
1: Ja, das ist auch meine Vermutung. Ja, also gucken wir mal, was der Tag heute noch so bringt.
0: Ja, also erstmal freuen wir uns für Belgien, aber schauen wir mal, ob die weiter bleiben.
1: Ich meine, ich habe ja da eine Idee. Vielleicht kann ja die USA irgendwie so als Joker reinkommen. Ja, so als extra Turnier-Mitspieler, ja. Gucken wir mal.
0: Erklär mal.
1: Ja, weiß ich auch noch nicht. Ja, da kann sich ja die FIFA, Infantino, kann sich da ja mal Gedanken
0: machen.
1: Verstehe. Ne? So, kurzer Blick auf die Uhr. Wir haben es damit.

0: 6:13 Uhr. Einen schönen guten Morgen.
1: Guten Morgen.
0: Ja, es geht auf in den neuen Tag heute am 7. Juli.
1: Genau, heute ist der 7.7. und da merken wir uns schon mal den 8.8., denn da findet die nächste Aufzeichnung der Giovanni Zarrella Show statt. Die Vorbereitungen, die laufen schon auf Hochtouren, ist aber auch kein Wunder, denn dieses Mal wird's ganz anders als sonst. Mehr dazu gleich bei uns in den Radio Panorama Star News.
0: 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Schönen guten Morgen jetzt mit Daniel Ceylan.

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0: Marianne Rosenberg hier auf Radio Paloma, 100% deutscher Schlager zum Start in den Dienstagmorgen. Wir haben 20 nach 6.
1: Nora, wahrscheinlich werde ich länger leben als du.
0: Aha, okay. Wieso? Woher weißt du das?
1: Naja, es gibt eine neue Studie, die besagt, wer regelmäßig Gewichte stemmt, ja, der lebt länger. Wer wöchentlich 90 bis 120 Minuten trainiert, verringert sein vorzeitiges Sterberisiko um 13%. Bei Herz-Kreislauf-Erkrankungen sinkt die Wahrscheinlichkeit sogar um 19% und bei Demenz sogar um 27%.
0: Ja gut, Stefan, aber ich gehe ja auch ins Fitnessstudio, aber ich meine, das sind doch tolle Neuigkeiten.
1: Ja.
0: Also wer quasi Gewichte stemmt, der lebt länger.
1: Mhm. Allerdings mit Muskelkater, ne?
0: Das stimmt, da muss man dann durch.
1: Ja.
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1: Und da geht's heute Morgen um Giovanni Zarrella.
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1: So, heute ist der 7.7. Und wir schauen schon mal auf den 8.8.
0: Genau.
1: Denn da findet die Aufzeichnung der nächsten Giovanni Zarrella Show statt.
0: Ja, und auch wenn es noch einen Monat hin ist, die Vorbereitungen, die laufen auf Hochtouren. Ist aber auch kein Wunder, denn dieses Mal wird das alles ein bisschen anders sein als sonst.
5: Wir stecken mitten in den Proben zur nächsten Giovanni Zarrella Show. Und die wird so wunderschön, denn wir verlassen die dunklen Studios. Und wir gehen nach draußen. Es wird eine Open-Air Giovanni Zarrella Show mit ganz, ganz vielen wundervollen Gästen. Und wir sehen uns bald dann in Mainz auf dem legendären Lerchenberg.
1: Ja, also darauf können wir uns auf jeden Fall schon freuen. Ne?
0: Genau, merken wir uns 8.8. auf dem Lerchenberg. Und natürlich ist, was die Gästeliste angeht, noch nicht so viel bekannt. Aber man bekommt ja dann doch hier und da immer was mit. Also ich glaube, wir dürfen uns da auf einige Überraschungen freuen. Und vielleicht auch auf den ein oder anderen Gast, der gar nicht so oft in Fernsehshows zu sehen ist. Also freuen wir uns auf den 8.8.
1: Und sobald wir mehr wissen, zur Gästeliste erfahren Sie es hier bei uns natürlich zuerst.
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0: DJ Ötzi und Tirol zum Start in den Dienstagmorgen hier auf Radio Paloma 100% deutscher Schlager. Wir haben 6.26 Uhr.
1: US-Präsident Donald Trump ist sich erneut sicher, dass Wladimir Putin den Krieg mit der Ukraine beenden will. Mehr dazu ja gleich bei uns in den Radio Paloma Nachrichten um

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1: Ich bin Babit Büchner. Das Elterngeld soll nach einem Gesetzentwurf von Familienministerin Karin Prien künftig nur noch 12 statt 14 Monate gezahlt werden. Und auch nur noch dann, wenn Mütter und Väter jeweils mindestens 3 Monate berufliche Auszeit nehmen. Gleichzeitig soll der Mindestbetrag nach dem Vorschlag der Ministerin von 300 auf 330 und der Höchstbetrag von 1.800 auf 1.900 Euro angehoben werden. Der Gesetzentwurf ist aber noch in der Ressortabstimmung. In Ankara startet heute der NATO-Gipfel und damit ein neuer Bewährungstest für das Bündnis. Im Zentrum steht die Frage, ob US-Präsident Donald Trump bei der Stange gehalten werden kann.
2: Kurze Sitzungen und ein extrem kurzes Schlusspapier. Beim Gipfel in Ankara nehmen die Verbündeten schon ganz viel Rücksicht auf den US-Präsidenten. Erstens will Trump weniger für die NATO ausgeben. Das bedeutet, die Europäer müssen mehr tun. Vor allem für die Ukraine. Die soll zweitens 140 Milliarden Euro für 2 Jahre bekommen. Von den Europäern. Für 80 Milliarden Euro steht die Finanzierung noch nicht wirklich. Drittens ist Trump verärgert, und zwar über mangelnde Unterstützung für seinen Iran-Krieg. Aus Brüssel, Dieter Ebeling.
1: Kanada setzt bei der Erneuerung seiner U-Boot-Flotte auf eine milliardenschwere Kooperation mit Deutschland und Norwegen. Dazu soll der Kieler Marineschiffbauer TKMS bis zu 12 U-Boote liefern, teilte Premierminister Mark Carney mit. Für TKMS ist es der größte U-Boot-Auftrag in der Unternehmensgeschichte. Und zum Sport. Die USA sind bei der Fußball-WM ausgeschieden. Das Team um Stürmer Balogun, der nach roter Karte seine Sperre vom Weltverband FIFA erlassen bekommen hatte, unterlag im Achtelfinale Belgien mit 1:4.
3: Die USA sind raus. Da half auch Trumps Eingreifen von höchster Stelle nichts. Balogun war auf dem Spielfeld, richtete aber gegen die überlegenen Belgier nichts aus. Das Spiel allerdings zog die Amerikaner in Massen vor die Fernseher. Der Skandal machte die K.O.-Runde extra populär. Viel Scham und Empörung gab es aber auch, nicht nur unter Fußballfans. Trumps Anruf bei der FIFA habe die Glaubwürdigkeit des US-Teams und der ganzen WM ruiniert, schimpfen viele. Aus den USA, Tina Eck.
1: Im Spiel zuvor war Portugal nach einer 0:1-Niederlage gegen Spanien aus dem Turnier ausgeschieden. Das Wetter. Die aktuelle Vorhersage des deutschen Wetterdienstes. Es bleibt zweigeteilt. Im Norden und Osten halten sich dichte Wolkenfelder. Es kann hier auch immer wieder regnen. In der Südwesthälfte wird es hingegen oft sonnig und ist meist trocken. Die Temperaturen erreichen im Norden Höchstwerte zwischen 18 und 24 Grad. Ansonsten werden 24 bis 32 Grad erreicht. Am Oberrhein sind sogar bis zu 34 Grad möglich.
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4: 6.32 Uhr, einen wunderschönen guten Morgen.
5: Guten Morgen.
4: Heute am Dienstag, am 7.7. und auch heute Morgen wird es wieder kulinarisch lecker bei uns. Mhm. Denn es gibt das nächste Barbecue-Burger-Bundle zu gewinnen.
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4: Jetzt auf in den neuen Tag mit Norman Lang. Hier ist Die Liebe schafft das schon.

0: folgenfrei um gleich 6.40 Uhr.
1: Guten Morgen.
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0: Ja, heute Morgen wieder großes Ordnungsthema hier bei uns mit unserer Ordnungsexpertin Ursula Kittner. Einen wunderschönen guten Morgen.
1: Guten Morgen.
3: Guten Morgen.
0: So, ich komme ja gerade aus dem Urlaub, ja, und ich habe mir da eine neue Kette gekauft. Und ja, zu Hause so langsam, aber sicher gibt es halt nicht nur eine, sondern zwei, drei, vier, fünf, sechs.
1: Ein paar Armbänder ja auch noch.
0: So sieht's aus.
1: So, und dann komme ich natürlich um die Ecke und sage, Ringe und Ohrringe und Fußkettchen und hast du nicht gesehen. Ja, also wir alle haben ihn irgendwie zu Hause, ob jetzt nun in großer Menge oder in kleiner Menge, Schmuck. Und über den wollen wir heute Morgen mit dir sprechen, Ursula. Mhm. Denn die Frage ist so ein bisschen, wie bewahrt man Schmuck eigentlich auf? Und wahrscheinlich kann man das gar nicht so leicht beantworten, weil Schmuck ist ja nicht gleich Schmuck.
3: Ja, es gibt ja auch so viele verschiedene, erstmal Schmuckarten so, ne? Und es gibt natürlich auch ganz viele verschiedene Lösungen dafür. Und da muss halt jeder gucken, bin ich damit zufrieden, dass alle meine Ringe und meine Ketten in einer Schale liegen? Oder mag ich sie irgendwie aufhängen? Es gibt ja so Schmuckbäume, ne? Da kann ich Armbänder und Ketten und so aufhängen. Sowas zum Beispiel. Und es gibt, für die, die viel haben, gibt es echt so Kästen und auch Spiegel. Die hängt man an die Wand und dann kannst du den aufklappen und dahinter sind ganz viele Haken für Schmuck und so. Es gibt einfach so unfassbar viele Möglichkeiten, so Sachen auch aufzubewahren. Aber da, ich bin mir sicher, so wer das jetzt hört, ne, da rattert es einmal so durch. Ah, wie ist denn der Schmuck bei mir? Eine Schale, ich habe einen Kasten, ich habe irgendwie eine Schublade, wo ich was drin habe. Ah, manchmal liegt was im Flur, so ne, auf dem Schuhschrank.
1: Genau.
3: Ne, da rattert es so durch und das finde ich ganz spannend. Also bei den natürlich wertvollen Sachen, da fällt mir jetzt so ein, so der Einbrecher kommt und klaut den Familienschmuck. Ne, da will ich mich jetzt nicht auslassen über das beste Versteck irgendwie. Ne, aber das ist natürlich wirklich eine Sache, wenn es so gerade um Familienschmuck und den wertvollen Gold oder Brillanten oder was man alles so hat. Ne, dann, also ich würde das wahrscheinlich sicherer nämlich irgendwo in der Bank aufbewahren, im Schließfach, wenn ich es nicht trage vor allem, ne? So diesen Schmuck, den ich einfach nur aufbewahre. Diese alten Erbstücke, die ich vielleicht gar nicht tragen will, was zu mir nicht passt. Und ich habe sie aber trotzdem. Das geht ja auch ganz
1: viel. Eben, genau.
3: Ich würde das immer tatsächlich ins Schließfach packen. Weil wo zu Hause ist der sicherste Ort? Also den gibt es einfach nicht.
1: Im Kratzbaum habe ich neulich.
0: Und im Kopfkissen.
1: Oder?
3: Ja. Ich weiß.
1: Siehst du, wir haben alle unsere Verstecke. Das gut, dass wir sie öffentlich machen, gemacht haben.
3: Aber ich glaube, so die ganze Sicherheit, wenn ich weiß, ich trage das sowieso nicht, ja? Und da trage es nur ganz selten, wenn ein Familientreffen ist und ich weiß nicht was, ja? Ich würde es wirklich im Schließfach aufbewahren tatsächlich. Aber so bei diesen anderen Sachen. Ich finde ja immer gut, alles an einem Ort, ne?
1: Ja.
3: Das ist wirklich gut. Es sei denn, ich ziehe, wenn ich nach Hause komme, Ringe und Armband oder Kette aus, dann kann ich die kleine Schale mir irgendwo hinstellen. Oder irgendwie so eine Porzellanschale, Holz, gibt es ja alles Mögliche. Das kleine Kästchen, wo ich die Sachen für mich so reintue. Das kann schon sein, aber sonst würde ich wirklich gucken, was ist so die eine Lösung für mich, wo ich meinen Schmuck aufbewache, sodass ich ihn auch trage. Habe ich auch schon oft erlebt. Dann gibt es so hier ein Schmuckkästchen, da eins, hier ist was drin, dort ist was drin.
1: So wie bei mir zu Hause.
3: Ja, und dann weiß ich eigentlich gar nicht mehr, was ich habe. Also deswegen finde ich das wirklich so ein, das Extra-Schränkchen, das kann man irgendwie, ich weiß nicht, außen an den Kleiderschrank noch montieren oder man kann es irgendwie so den Schmuckkasten, da gibt es ja auch tolle Einsätze inzwischen, wo du den Schmuckkasten hast und dann verschiedene Einsätze reinpackst und das so konfigurierst, wie du möchtest, weil du vielleicht viele Ringe hast oder viele Ketten hast oder sowas, dass es da so die verschiedenen Einsätze gibt, dass ich es wirklich übersichtlich auch zusammengesammelt habe sozusagen und mir wirklich gucke, erlebe ich auch öfter dieses Jahr, ich kaufe mal hier was, kaufe mal da was und trotzdem passt es hinterher alles nicht. Also wirklich die gute Lösung, wo alles reinpasst, ne? Gibt auch, also wenn man so eine Kommode mit den schmaleren Schubladen hat, die nicht so hoch sind, finde ich, habe ich auch schon gesehen, finde ich auch ganz fein, dass es wirklich so geschreinert war, dass die ganz flach waren, die Schubladen. Da kann ich die Einsätze so reinlegen und habe meinen Schmuck da drin. Also es gibt einfach viele Möglichkeiten, aber vielleicht rattert es jetzt schon bei dem einen oder anderen.
1: Ja.
3: Hast du eine gute Möglichkeit?
1: Bei mir rattert es. Also ich hatte meinen Schmuck immer im Flur liegen, weil ich dann dachte, ja, da kann ich ihn ablegen und anlegen, wann ich möchte.
3: Ja.
1: Aber dann wurde mir gesagt, der Einbrecher hat auch leichtes Spiel, wenn das direkt am Eingang liegt. Also habe ich es wieder weggenommen. Naja, also ich bin immer noch auf der Suche nach einer Lösung. Und der Stefan, ich gucke dich gerade an, der trägt vorbildlich seine Kette hier heute Morgen.
0: So. Ursula, vielen Dank heute Morgen.
3: Gerne.
0: Wir hören uns nächste Woche wieder.
3: Nächste Woche.
1: Ciao.
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0: Noel Terhorst im Himmel so nah hier auf Radio Paloma, 100% deutscher Schlager. Die neuen deutschen Schlager, die hören Sie hier bei uns immer zuerst. Wir haben 6.52 Uhr.
1: US-Präsident Donald Trump ist sich erneut sicher, dass Wladimir Putin den Krieg mit der Ukraine beenden will. Mehr dazu hier gleich bei uns in den Radio Paloma Nachrichten um 7 Uhr.
0: Ja, und es ist das Aufregerthema zurzeit, die schwarz-roten Pläne für die erschwerte Krankmeldung im Job.
1: Ja, die Pläne stoßen jetzt auch innerhalb der Koalition selbst auf Widerstand. Mhm. Der CDU-Arbeitnehmerflügel fordert jetzt eine Streichung des Vorhabens.
0: Thomas Prokt aus der Radio Paloma Redaktion weiß mehr dazu.
2: Es ist weiter der Aufreger bei den Reformplänen der Regierung. Wer krank ist, soll schon am ersten Tag ein ärztliches Attest vorlegen. Die telefonische Krankschreibung wird abgeschafft. Daran hagelt es Kritik. Zu viel Bürokratie, ein Misstrauensvotum, außerdem drohe ein Ansturm auf die Praxen. Und auch bei Schwarz-Rot wachsen die Zweifel. Oft wird darauf hingewiesen, dass die Unternehmen auch abweichende Regeln festlegen können. SPD-Generalsekretär Klüssendorf sieht auch die Möglichkeit von Videosprechstunden.
1: Ja, also hier bei uns, ja, ist es ja auch so, wir müssen ja auch ab dem ersten Tag uns krank melden. Genau. Ich finde es auch vollkommen okay. Ne? Das Problem dabei ist ja bloß, dass du dich ja irgendwie dann zum Arzt schleppen musst.
0: Und das ist das Ding. Genau. Also es gibt einfach Krankheiten, da bin ich ganz ehrlich, da möchte und kann man das Haus nicht verlassen. Ja? Kann sich ja jetzt jeder selber überlegen, was das ist.
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1: Ich bin Babette Büchner. Füttern, wickeln, spielen. Wer künftig für sein Baby eine berufliche Auszeit nimmt, muss sich auf Änderungen beim Elterngeld einstellen. Die Leistung soll nach einem Gesetzentwurf des Familienministeriums künftig nur noch 12 statt 14 Monate gezahlt werden und auch nur dann, wenn Mütter und Väter jeweils mindestens 3 Monate berufliche Auszeit nehmen. Gleichzeitig soll der Mindestbetrag nach dem Vorschlag auf 330 Euro und der Höchstbetrag auf 1.900 Euro angehoben werden. Ab 2027 sollen Rum, Wodka und Co. teurer werden. Das sieht der Haushaltsentwurf vor, den das Kabinett gerade beschlossen hat. Die Regierung erhofft sich hunderte Millionen Euro mehr Einnahmen. Der Spirituosenverband hält das jedoch für Wunschdenken.
2: Der Verband spricht von einem Rechenfehler. Absatzrückgänge durch höhere Preise oder Ausweichreaktionen der Kunden auf andere Getränke wären in der Kalkulation des Finanzministeriums gar nicht berücksichtigt. Auf Rum, Wodka und Korn sollen ab dem Jahreswechsel 20% mehr Steuern fällig werden. Erhöht werden auch die Steuern auf Champagner, Sekt und Alkopops. Tanja Wagner, Nachrichtenredaktion.
1: In Ankara startet heute der NATO-Gipfel und damit ein neuer Bewährungstest für das Bündnis. Im Zentrum steht die Frage, ob US-Präsident Donald Trump bei der Stange gehalten werden kann.
3: Kurze Sitzungen und ein extrem kurzes Schlusspapier. Beim Gipfel in Ankara nehmen die Verbündeten schon ganz viel Rücksicht auf den US-Präsidenten. Erstens will Trump weniger für die NATO ausgeben. Das bedeutet, die Europäer müssen mehr tun. Vor allem für die Ukraine. Die soll zweitens 140 Milliarden Euro für 2 Jahre bekommen von den Europäern. Für 80 Milliarden Euro steht die Finanzierung noch nicht wirklich. Drittens ist Trump verärgert und zwar über mangelnde Unterstützung für seinen Iran-Krieg. Aus Brüssel, Dieter Ebeling.
1: Und zum Sport. Die Niederlage konnte auch Stürmer Balogun nicht verhindern. Die USA sind bei der Fußball-WM ausgeschieden. Das Team verlor gegen Belgien mit 1:4. Das Spiel war in die Schlagzeilen geraten, weil die FIFA die Rotsperre von Balogun vorher zur Bewährung ausgesetzt hatte und er deshalb eingesetzt werden durfte. Vorausgegangen war ein Anruf von US-Präsident Trump. Im zweiten Achtelfinale hat Spanien mit 1:0 gegen Portugal gewonnen. Das Wetter, die aktuelle Vorhersage des deutschen Wetterdienstes. Es bleibt zweigeteilt. Im Norden und Osten halten sich dichte Wolkenfelder. Es kann hier auch immer wieder regnen. In der Südwesthälfte wird es hingegen oft sonnig und ist meist trocken. Die Temperaturen erreichen im Norden Höchstwerte zwischen 18 und 24 Grad. Ansonsten werden 24 bis 32 Grad erreicht. Am Oberrhein sind sogar bis zu 34 Grad möglich.
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4: Einen schönen guten Morgen.
5: Guten Morgen.
4: Wir haben es 7:03. Wir starten rein in den neuen Tag heute am 7. Juli. Mhm. So, ich habe mir übrigens einen Termin bei der Eheberatung gemacht.
5: Hä? Du bist weder vergeben noch verheiratet, Stefan?
4: Genau deswegen. Ja, ich dachte, ich hole mir da mal ein paar Tipps ab.
5: Ach so.
4: Ja, wie ich das vielleicht ändern kann.
5: Verstehe, so wie Stresstabletten auch dafür sind, dass man Stress bekommt.
4: So,
5: und nicht dagegen.
4: Ja,
5: genau.
4: Na klar. Also in dem Sinne, schönen Start in den heutigen Tag.

0: Sarah Zucker, nie mehr allein hier auf Radio Paloma, 100% deutscher Schlager. Wir haben es gleich 10 nach 7 damit.
1: Wir haben heute für Sie die perfekte Ausrede, um ganz genüsslich ein kleines oder vielleicht auch ein großes Stück Schokolade zu essen.
0: Genau, denn heute ist der internationale Tag der Schokolade und klar, Schoki ist lecker und man kann auch allerhand mit ihr anstellen. Und was genau, das weiß Ronny Thorau aus der Radio Paloma Redaktion. Der ist bei uns. Einen schönen guten Morgen, Ronny.
2: Guten Morgen.
3: Schönen guten Morgen.
1: So, mal ganz vom Naschen abgesehen, was geht denn mit Schokolade so alles?
3: Ja, zum Beispiel in der Kosmetik, da schwören manche auf die Beauty-Effekte von Kakao, weil der Antioxidantien enthalten sollen. Deshalb gibt es Peelings mit Kakao, Schokoladenmassagen oder auch Schoko-Gesichtsmasken. Mhm. Man kann auch basteln mit Kakao, weil das ein natürlicher Farbstoff ist, zum Beispiel um Papier in Vintage-Look zu verwandeln. Riecht dabei auch noch lecker. Mhm. Und man kann auch malen mit Schokolade. Und wenn man die Bilder dann im Kühlschrank aushärten lässt, dann kann man die auch noch vom Papier lösen und als Deko hinstellen.
0: Na, aber wenn das mal keiner wegnascht.
3: Ja, die Gefahr besteht natürlich bei so einer Deko. Aber vielleicht ist das ja auch gerade der Gag. Also einen Deko-Schriftzug, nasch mich, auf den Tisch stellen und dann die Zeit stoppen, wann die erste Ecke fehlt. Mhm. Ansonsten, noch als Alternative, kann man Schokolade ja nicht nur als Süßspeise vernaschen. Manche Gourmets schwören auf Schokolade zu Wild, zu Chili con Carne oder als Fondue oder als dunkle Soße. Mhm. Ja, und man kann Schokolade auch zu Kerzen gießen oder Kakaoschalen als Pflanzendünger verwenden. Also Kakao und Schokolade sind einfach echte Multitalente.
0: Ah ja, krass, aber ich kenne es auch als Dünger, aber für mich persönlich.
1: Ja.
0: Du, ganz ehrlich, das Wachstum ist Wahnsinn. Also nicht in die Höhe, aber in die Breite geht das Wachstum sehr, sehr gut. Kann ich echt nur empfehlen.
1: Vielleicht sollten wir das mal Anna-Karina Wojcik vorschlagen.
0: Ja, definitiv. Ja. Die hat nämlich auch gerade das Problem, dass er eigentlich mal ein bisschen zunehmen müsste. Mhm. Warum, das erfahren Sie gleich bei uns in den Radio Paloma Star News.
1: 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Schönen guten Morgen, wir haben es damit 7:11 Uhr.

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0: Frische neue Musik hier am Dienstagmorgen. Die Nockis und Eins auf Radio Paloma. 100% deutscher Schlager. Bei uns hören Sie die neuen deutschen Schlager jetzt immer zuerst. Schönen guten Morgen.
1: Guten Morgen.
0: Wir haben es 7.17 Uhr.
1: So, ich glaube, wir können uns alle noch an das vorletzte Wochenende erinnern.
0: Oh, ja.
1: Die erste krasse Hitzewelle ist über Deutschland gerollt. Und dann waren wir wirklich froh, ne, dass der Sommer so eine kleine Verschnaufspause gemacht hat. Aber die Prognose für den restlichen Sommer 2026 sieht ja gar nicht mal so gut aus, in Anführungsstrichen. Denn wie Jörg Kachelmann jetzt auf seinen Social-Media-Seiten verkündet hat, wird es ein, Zitat, katastrophaler Sommer mit viel Hitze und viel Dürre.
0: Ja, er sagt sogar, es wird ein Scheißsommer für weite Teile Mitteleuropas.
1: Na, klasse. Ja, also es wird auf jeden Fall wieder heißer, aber ich sag mal so, wir haben ja jetzt in dieser WM gelernt, was ein Hydration Break ist. Also
0: ja,
1: immer schön trinken
0: so
1: zwischendurch.
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0: Und heute Morgen geht es um Anna-Karina Wojcik.
1: Ja, seit gefühlt 3 Jahren ist Anna-Karina auf der Überholspur.
0: Oh ja.
1: Erst der Sieg bei den Verrätern, dann auf dem Cover des Playboy, Dschungelcamp, Schauspielrollen, das große Promi-Backen, dazwischen noch 2 Alben und dann natürlich der große Sieg bei Let's Dance.
0: Ja, also da hat sie sich jetzt wirklich auch mal eine Pause verdient und genau die gönnt sie sich jetzt auch, ne?
1: Genau, denn Anna ist in den Urlaub geflogen und wird jetzt einfach unter Palmen mal die Seele baumeln lassen. Also endlich mal keine Termine, mal ausschlafen und vielleicht auch das ein oder andere schmausen. Das kann sie nämlich wirklich gebrauchen, denn wie sie jetzt verraten hat, hat sie durch Let's Dance ganze 7 Zentimeter an der Hüfte verloren.
0: Ja, also für Anna heißt es jetzt im Urlaub wieder ein bisschen zulegen, ja,
1: ja.
0: Und wenn sie da Tipps braucht, also wir kennen uns da beide gut aus.
1: Ja,
0: ne, mit dem
1: kann
0: zulegen,
1: sie sich
0: ne?
1: einfach bei uns melden.
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0: Du. Matthias Reim hier auf Radio Paloma, 100% deutscher Schlager um 7.24 Uhr.
1: Beim Elterngeld soll es künftig Einschränkungen geben. Mehr dazu hier gleich bei uns in den Radio Paloma Nachrichten um 7:30 Uhr.
0: Und bis dann, Maria Voskania und Julian Reim.
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1: Ich bin Babette Büchner. Füttern, wickeln, spielen. Wer künftig für sein Baby eine berufliche Auszeit nimmt, muss sich auf Änderungen beim Elterngeld einstellen. Die Leistung soll nach einem Gesetzentwurf des Familienministeriums künftig nur noch 12 statt 14 Monate gezahlt werden und auch nur dann, wenn Mütter und Väter jeweils mindestens 3 Monate berufliche Auszeit nehmen. Gleichzeitig soll der Mindestbetrag nach dem Vorschlag auf 330 Euro und der Höchstbetrag auf 1.900 Euro angehoben werden. Ab 2027 sollen Rum, Wodka und Co. teurer werden. Das sieht der Haushaltsentwurf vor, den das Kabinett gerade beschlossen hat. Die Regierung erhofft sich hunderte Millionen Euro Mehreinnahmen. Der Spirituosenverband hält das jedoch für Wunschdenken.
2: Der Verband spricht von einem Rechenfehler. Absatzrückgänge durch höhere Preise oder Ausweichreaktionen der Kunden auf andere Getränke wären in der Kalkulation des Finanzministeriums gar nicht berücksichtigt. Auf Rum, Wodka und Korn sollen ab dem Jahreswechsel 20% mehr Steuern fällig werden. Erhöht werden auch die Steuern auf Champagner, Sekt und Alkopops. Tanja Wagner, Nachrichtenredaktion.
1: In Ankara startet heute der NATO-Gipfel und damit ein neuer Bewährungstest für das Bündnis. Im Zentrum steht die Frage, ob US-Präsident Donald Trump bei der Stange gehalten werden kann.
3: Kurze Sitzungen und ein extrem kurzes Schlusspapier. Beim Gipfel in Ankara nehmen die Verbündeten schon ganz viel Rücksicht auf den US-Präsidenten. Erstens will Trump weniger für die NATO ausgeben. Das bedeutet, die Europäer müssen mehr tun. Vor allem für die Ukraine. Die soll zweitens 140 Milliarden Euro für 2 Jahre bekommen von den Europäern. Für 80 Milliarden Euro steht die Finanzierung noch nicht wirklich. Drittens ist Trump verärgert und zwar über mangelnde Unterstützung für seinen Iran-Krieg. Aus Brüssel, Dieter Ebeling.
1: Und zum Sport. Die Niederlage konnte auch Stürmer Balogun nicht verhindern. Die USA sind bei der Fußball-WM ausgeschieden. Das Team verlor gegen Belgien mit 1:4. Das Spiel war in die Schlagzeilen geraten, weil die FIFA die Rotsperre von Balogun vorher zur Bewährung ausgesetzt hatte und er deshalb eingesetzt werden durfte. Vorausgegangen war ein Anruf von US-Präsident Trump. Im zweiten Achtelfinale hat Spanien mit 1:0 gegen Portugal gewonnen. Das Wetter, die aktuelle Vorhersage des deutschen Wetterdienstes. Es bleibt zweigeteilt. Im Norden und Osten halten sich dichte Wolkenfelder. Es kann hier auch immer wieder regnen. In der Südwesthälfte wird es hingegen oft sonnig und ist meist trocken. Die Temperaturen erreichen im Norden Höchstwerte zwischen 18 und 24 Grad. Ansonsten werden 24 bis 32 Grad erreicht. Am Oberrhein sind sogar bis zu 34 Grad möglich.
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4: Das um 7.34 Uhr. Einen schönen guten Morgen heute am Dienstag. Ja, die Fußball-Weltmeisterschaft läuft, ja. Spanien scheint so ein bisschen der große Favorit zu sein, neben Frankreich bisher.
5: Also ich glaube, auch Frankreich ist der große Favorit. Aber ich muss sagen, ich bin langsam so ein bisschen Team Norwegen. Ja, ich finde, die machen das bisher sehr sympathisch.
4: Ich bin auf jeden Fall Team Fleischer und der Koch, ja. Denn da gibt es leckere Burger.
5: Ja, ja, da bist du wirklich Fan von, das weiß ich. So, und Sie können sich auch freuen und können auch Fan werden, denn gleich gibt es das nächste Burger-Barbecue-Bundle hier bei uns zu gewinnen. 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

0: Roger Whittaker hier auf Radio Paloma, 100% deutscher Schlager. Schönen guten Morgen, wir haben 7.41 Uhr. Das heißt, es wird höchste Zeit, wieder den Grill anzuschmeißen. Mhm. Es geht um das nächste Burgerpaket von Fleischer und der Koch.
1: Ja.
0: Und das gewinnen Sie ja ganz einfach hier bei uns.
1: Genau, und zwar jeden Tag bis zum großen Finale dieser Fußball-Weltmeisterschaft. Nämlich ja auch völlig egal, wie weit die deutsche Mannschaft gekommen ist. Ja, bei uns wird auf jeden Fall gewonnen. Und mitmachen ist wirklich ganz einfach. Sie tragen Ihren Namen ein auf radiopaloma.de, sind dann ganz automatisch im Lostopf. Und dann müssen Sie einfach nur rangehen, wenn Ihr Telefon klingelt. Und wir haben schon jemanden aus dem Lostopf gezogen. Und da rufen wir jetzt einfach mal an, nämlich bei Mario aus Gronau.
2: Ja, guten Tag, mit Mario Porter sprechen Sie.
1: Guten Morgen, hier sind die Radio Paloma Muntermacher. Hallo Mario.
2: Hallo, guten Morgen. Hi.
1: Mario, Sie haben sich angemeldet für unser Barbecue-Paket von Fleischer und der Koch.
2: Ja.
0: Sind Sie denn so ein richtiger Griller?
2: Ja, natürlich.
1: Ich wollte gerade sagen, Sie hören sich so an. Na Mario, dann schmeißen Sie den Grill schon mal an. Sie können sich freuen, Sie haben nämlich das nächste Burgerpaket gewonnen.
2: Ach, super.
1: Oh, Ihre Frau freut sich auch im Hintergrund.
2: Sehr gut. Wir sind wohl eine Fleischfamilie.
1: Ah ja, okay, sehr gut. Dann passt das ja sehr, sehr gut. Ja, es ist ja wirklich alles dabei, was man braucht. Eine leckerste Haché-Rindburger. Dann natürlich die Brötchen sind mit dabei.
0: Auch die sind super lecker.
1: Und auch die sind super lecker. Käse ist mit dabei, Soße ist mit dabei, Pommes sind mit dabei, Pommes, Gewürzsalz. Also Sie müssen es eigentlich nur noch grillen.
2: Ja, wirklich toll.
1: Sehr gut.
0: Sehr schön.
1: So Mario, aber Sie haben ja noch, bevor Sie losgrillen können, eine Aufgabe hier bei uns. Wir haben ja noch ein kleines internes Tippspiel gestartet. Mhm. Jeder, der etwas gewinnt, der kann jetzt noch seinen Weltmeistertipp abgeben und gewinnt dann mit etwas Glück zum Schluss nochmal ein XXL Barbecue-Paket. Jetzt sind natürlich einige Mannschaften schon ausgeschieden. Das macht's schwerer, vielleicht auch leichter. Mal schauen. Was sagen Sie denn? Wer könnte denn Weltmeister werden?
2: Ja, diejenige mit derselben Sprache, wo ich geboren bin. Ich bin Holländer, also die Belgien.
1: Belgien. Okay. Haben ja die USA.
0: Haben ja gestern eine super, beziehungsweise heute Nacht eine super Leistung abgeliefert.
1: Also ich sag mal so, wir haben ja hier bei Radio Paloma unter den Mitarbeitern auch noch ein Tippspiel und da habe ich natürlich ganz klar auf Belgien getippt. Darf ich nicht so laut sagen, ne, für die Amis jetzt, aber ja, ich hab das auch so gesagt. Also da sind Sie der Erste und Einzige, der das bisher gesagt hat. Wir tragen das ein. Und Mario, wenn die Belgier Weltmeister werden, dann müssen Sie nach dem Finale morgens nochmal ans Telefon gehen. Dann gewinnen Sie mit etwas Glück unser Paket.
0: Wenn wir anrufen.
2: Super.
1: So machen wir das. Mario, dann grillen Sie schön.
0: Ja,
1: lassen Sie es richtig gut schmecken und weiterhin viel Spaß mit Radio Paloma.
2: Danke, vielen Dank, Schönen Tag heute.
1: Für Sie auch. Tschüss.
2: Danke, ciao.
0: So, und das nächste Paket von Fleischer und der Koch, das gibt's morgen früh hier bei uns. Ja, wir halten die ganze WM durch.
1: Genau.
0: Bis zum Schluss. Also dafür einfach anmelden auf radiopaloma.de.
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0: Was für eine geile Zeit. Ben Zucker hier am Dienstagmorgen auf Radio Paloma. 100% deutscher Schlager. Wir haben 7.50 Uhr.
1: Beim Elterngeld soll es künftig Einschränkungen geben. Mehr dazu gibt's gleich hier bei uns in den Radio Paloma Nachrichten um 8.
0: Wir starten in den 7.7. Heute idealer Tag wieder für uns Männer, um zu heiraten. Na, kann man sich gut merken. Was der Tag für uns bereithält, erfahren wir jetzt beim Blick in die Sterne.
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3: Sie erkennen heute ungewöhnlich klar, was Ihnen im Leben wichtig ist. Es lohnt sich deshalb, über Ihre Ziele nachzudenken. Mehr Klarheit können Ihnen auch Gespräche bringen.
2: Stier.
3: Alte Formen des Zusammenlebens verändern sich oder lösen sich ganz auf. Auch Ihre Rolle und damit auch Ihre Beziehungen verändern sich. Nehmen Sie diese Veränderungen an.
2: Zwillinge.
3: Eine kleine Laune kann Ihnen heute eine Tür öffnen. Sie ziehen nicht das große Los, aber ein glücklicher Zufall mag Ihnen Gelegenheit bieten, sich selbst zum Ausdruck zu bringen.
2: Krebs.
3: Möglicherweise stolpern Sie heute über Ihre eigenen Schwächen und Grenzen. Nehmen Sie dies zum Anlass, Hindernisse zu erkennen und abzubauen. Unterstützung sollten Sie allerdings nicht erwarten.
2: Löwe.
3: Sie interessieren sich für alle möglichen Dinge. Gut so. Das Leben hat viel zu bieten und Sie erweitern gern Ihren Horizont. Passen Sie nur ein bisschen auf, dass Sie dabei nichts übersehen.
2: Jungfrau.
3: Liebe und Zuneigung bringen Sie heute offen zum Ausdruck. Menschen, die Sie mögen, zeigen Sie das auf eine wirklich charmante Weise. Geben und nehmen müssen aber im Einklang sein.
2: Waage.
3: Heute haben Sie Lust, etwas Neues auszuprobieren. Außerdem haben Sie viel Spaß beim Flirten, auch online. Jetzt können sich vielversprechende Kontakte ergeben.
2: Skorpion.
3: Sprechen Sie über Ihre Gefühle. Heute ist die Gelegenheit besonders günstig und die Emotionen formen sich fast von allein zu Worten. Eine sachliche Diskussion sollten Sie allerdings verschieben.
2: Schütze.
3: Heute könnten Sie die ganze Welt umarmen. Ihre Fantasie nimmt Sie mit in eine innere Traumwelt. Gestatten Sie Ihrer romantischen Stimmung, Sie aus dem nüchternen Alltag zu entführen.
2: Steinbock.
3: Mit gestärktem Selbstvertrauen packen Sie die Herausforderungen des Lebens tatkräftig an. Sie finden jetzt nahezu überall einen Weg und fühlen sich dabei lebendig und sich selbst nahe.
2: Wassermann.
3: Heute sind Sie besonders gut gelaunt. Sie möchten aus dem gewohnten Alltag ausbrechen und etwas Ungewohntes tun oder erleben. Sorgen Sie für Abwechslung.
2: Fische.
3: Unzufrieden mit sich selbst? Nehmen Sie sich Zeit, um für das eigene Wohl zu sorgen. Bei Musik ein bisschen träumen könnte Ihr Stimmungsbarometer heben.
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1: Ich bin David Büchner. Das Elterngeld soll nach einem Gesetzentwurf von Familienministerin Karin Prien künftig nur noch 12 statt 14 Monate gezahlt werden. Und auch nur noch dann, wenn Mütter und Väter jeweils mindestens 3 Monate berufliche Auszeit nehmen.
2: Familienministerin Prien will Väter mehr in die Erziehungsarbeit einbinden. Aber es geht auch darum, 500 Millionen Euro im Jahr zu sparen. Nun soll das Elterngeld umgebaut werden. Daneben soll aber auch der Mindestbetrag auf 330 Euro ansteigen und der Höchstbetrag auf 1.900 Euro. Aus Berlin, Tine Klimach.
1: In einer angespannten internationalen Lage kommen die Staats- und Regierungschefs der NATO-Länder heute zu ihrem Gipfeltreffen in Ankara zusammen. Im Mittelpunkt steht die Frage, ob die übrigen Verbündeten US-Präsident Donald Trump auf ihrer Seite halten können. Trump hatte die kritische Haltung einiger NATO-Staaten zum Krieg der USA gegen den Iran geärgert. Außerdem geht es bei dem Treffen um weitere Milliardenhilfen für die Ukraine. Wer nicht an der Autobahn tankt, sondern hinter der nächsten Ausfahrt, kann laut ADAC viel sparen. Im bundesweiten Durchschnitt waren es sowohl bei Diesel als auch bei Superbenzin der Sorte E10 in einer Untersuchung 33 Cent pro Liter. Auf einen Tank mit 50 Litern gerechnet sind das 16,50 Euro. Es lohnt sich also zum Tanken die Autobahn zu verlassen, so der Verkehrsclub. Und zum Sport. Die USA sind aus der Fußball-WM ausgeschieden. Trotz vorausgegangener Intervention von US-Präsident Donald Trump unterlag die Mannschaft Belgien mit 1:4. Zuvor hatte Spanien Cristiano Ronaldo einen bitteren Abschied von der WM-Tribüne beschert.
3: Spanien erzielte in der Nachspielzeit den Treffer zum 1:0-Sieg über Portugal. Ronaldo selbst blieb in seinem letzten WM-Spiel tor- und glücklos und konnte seine Karriere nicht mit dem erhofften WM-Triumph krönen, ließ seine Zukunft in der Nationalmannschaft aber offen. Nach Kanada und Mexiko schieden die USA als letzter Gastgeber gegen Belgien aus. Überschattet wurde das Spiel von der Debatte über die Rotsperre des Stürmers Bellingham. Nach einem Anruf von US-Präsident Trump setzte die FIFA die Strafe aus. Tanja Wagner, Nachrichtenredaktion.
1: Heute trifft Argentinien auf Ägypten und die Schweiz spielt gegen Kolumbien. Das Wetter, die aktuelle Vorhersage des Deutschen Wetterdienstes. Wolken, Regen und Gewitter, im Norden und Osten bleibt es grau. In der Südwesthälfte zeigt sich dagegen häufig die Sonne. Die Temperaturen erreichen im Norden Höchstwerte zwischen 18 und 25 Grad. Ansonsten werden es 26 bis 33 Grad. Am Oberrhein sind bis zu 35 Grad möglich. Morgen setzt sich der Trend dann fort. Es bleibt wechselhaft im Nordosten und sommerlich sonnig im Süden und Südwesten.
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4: Einen schönen guten Morgen.
5: Guten Morgen.
4: Wir haben es 3:08. Wir starten rein in den neuen Tag heute am 7. Juli. Ja, wir haben es gerade schon in den Radio Paloma Nachrichten gehört. Ja, die USA, der dritte Gastgeber, ist raus aus der Fußball-Weltmeisterschaft. Mhm. Ja, wir haben gegen Belgien 1:4 verloren. Und ich wette mit dir, Gianni Infantino, der ist heute Morgen mit 580 Anrufen in Abwesenheit aufgewacht. Mhm. Ja, von Donald Trump oder so.
5: Vom Oval Office kam der Anruf.
4: Ja, wir blicken gleich mal auf die Fußball-Weltmeisterschaft nach Frosin Jordi und jetzt Anna-Karina Wojcik.

0: Franz Signori hier auf Radio Paloma, 100% deutscher Schlager um 8.10 Uhr.
1: Auch heute Morgen schauen wir auf die Fußball-Weltmeisterschaft. Gestern Abend gab es ja das Kracherspiel zwischen Portugal und Spanien. Und für Spanien ist der Fluch beendet. Nach dem Aus im Achtelfinale bei der WM 2022 und 2018 haben die Spanier sich jetzt ins Viertelfinale gespielt.
0: Ja, Portugal mit Superstar Cristiano Ronaldo ist damit nach der 0:1 Niederlage aus dem Turnier ausgeschieden. Genauso wie der dritte Gastgeber dieser WM, die USA.
1: Ja, und darüber sprechen wir heute Morgen mit Radio Paloma-Korrespondentin Tina Eck. Schönen guten Morgen. Morgen.
2: Hallo, guten Morgen.
1: So, wie sind denn die Reaktionen auf das Spiel?
2: Na, hier unter US-Fans herrscht natürlich bittere Enttäuschung nach diesem K.O. im Stadion in Seattle. Viele betroffene Gesichter, die USA, USA-Rufe hatten ziemlich schnell aufgehört, als die Belgier eine starke Show spielten und die Amis souverän abhängten. Ich muss aber sagen, dass das Fußballfieber hier viele Amerikaner nun doch ergriffen hatte. Viele guckten zu letzte Nacht. Das Spiel wurde überall übertragen und der Skandal um die Aufhebung der Rotsperrung für Balogun tat ein Übriges. Fußball war hier auf einmal groß angesagt. Das könnte sich nach diesem Aus nun aber schnell wieder ändern.
0: Ja, ja, ich meine, Thema rote Karte, ne? Also US-Präsident Donald Trump hat ja auch schon zugegeben, er wusste gar nicht, was eine rote Karte ist. Wie hat sich denn der Skandal um diese Kartensperrung auf das Spiel ausgewirkt?
2: Nun, auf das Spiel direkt kaum. Balogun war auf dem Feld, richtete aber nicht viel aus. Im Vorfeld des Spiels aber gab es hier blanke Empörung bei vielen. Wie Trump nun auch die WM ruiniert, schimpften viele. Sie verspürten Scham und Wut über die verlorene Glaubwürdigkeit des Teams nach Trumps Eingreifen bei der FIFA. Da gab es viele, viele zornige Posts, aber zum Teil auch witzige Karikaturen bei den Social Media. Ein Witz zeigt Trump zum Beispiel, wie er bei Infantino anruft und verlangt, dass die USA mit 15 Spielern antreten, ihre Hände benutzen und ein kleineres Tor bekommen. Nun warten wir darauf, dass er die Niederlage anficht, in bekannter Manier.
1: Ja, das ist auch meine Vermutung. Ja, also gucken wir mal, was der Tag heute noch so bringt.
0: Ja, also erstmal freuen wir uns für Belgien, aber schauen wir mal, ob die weiterbleiben.
1: Ich bin gespannt, was da noch den Tag über passiert. Mhm. So, kurzer Blick auf die Uhr. Wir haben es damit 8:12 Uhr. Einen schönen guten Morgen.
0: Guten Morgen.
1: Rein geht's in den Dienstag heute am 7.7.
0: Ja, und wir schauen schon mal auf den 8.8. Da steigt nämlich die nächste Giovanni Zarella Show. Ist ja eigentlich noch eine ganze Weile hin. Aber die Vorbereitungen, die laufen jetzt schon auf Hochtouren, weil es diesmal ein bisschen anders wird als sonst. Mehr dazu gleich bei uns in den Radio Paloma Star News.
1: 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Schönen guten Morgen jetzt mit der Neuauflage von Andrea Bergs. Du hast mich 1000-mal belogen.

0: Bruno und Brunner hier auf Radio Paloma, 100% deutscher Schlager um gleich 20 nach 8.
1: Nora, wahrscheinlich werde ich länger leben als du.
0: Aha, okay. Wieso? Woher weißt du das?
1: Naja, es gibt eine neue Studie, die besagt, wer regelmäßig Gewichte stemmt, ja, der lebt länger. Wer wöchentlich 90 bis 120 Minuten trainiert, verringert sein vorzeitiges Sterberisiko um 13%. Bei Herz-Kreislauf-Erkrankungen sinkt die Wahrscheinlichkeit sogar um 19% und bei Demenz sogar um 27%.
0: Ja gut, Stefan, aber ich gehe ja auch ins Fitnessstudio, aber ich meine, das sind doch tolle Neuigkeiten.
1: Ja.
0: Also wer quasi Gewichte stemmt, der lebt länger.
1: Mhm. Allerdings mit Muskelkater, ne?
0: Das stimmt, da muss man dann durch.
1: Ja.
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1: Und da geht's heute Morgen um Giovanni Zarrella.
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1: So, heute ist der 7.7. und wir schauen schon mal auf den 8.8.
0: Genau.
1: Denn da findet die Aufzeichnung der nächsten Giovanni Zarrella Show statt.
0: Ja, und auch wenn es noch einen Monat hin ist, die Vorbereitungen, die laufen auf Hochtouren. Ist aber auch kein Wunder, denn dieses Mal wird das alles ein bisschen anders sein als sonst.
5: Wir stecken mitten in den Proben zur nächsten Giovanni Zarrella Show und die wird so wunderschön, denn wir verlassen die dunklen Studios. Und wir gehen nach draußen. Es wird eine Open-Air Giovanni Zarrella Show mit ganz, ganz vielen wundervollen Gästen. Und wir sehen uns bald dann in Mainz auf dem legendären Lerchenberg.
1: Ja, also darauf können wir uns auf jeden Fall schon freuen. Ne?
0: Genau, merken wir uns 8.8. auf dem Lerchenberg. Und natürlich ist, was die Gästeliste angeht, noch nicht so viel bekannt. Aber man bekommt ja dann doch hier und da immer was mit. Also ich glaube, wir dürfen uns da auf einige Überraschungen freuen. Und vielleicht auch auf den ein oder anderen Gast, der gar nicht so oft in Fernsehshows zu sehen ist. Also freuen wir uns auf den 8.8.
1: Und sobald wir mehr wissen, zur Gästeliste erfahren Sie es hier bei uns natürlich zuerst.
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0: 20.000 Meilen Alessa hier auf Radio Paloma, 100% deutscher Schlager. Wir haben es 8.26 Uhr.
1: Beim Elterngeld soll es künftig Einschränkungen geben. Mehr dazu hier gleich bei uns in den Radio Paloma Nachrichten um 8:30 Uhr.
0: Und bis dahin gibt's Helene Fischer. Schönen guten Morgen.

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1: Ich bin David Büchner. Das Elterngeld soll nach einem Gesetzentwurf von Familienministerin Karin Prien künftig nur noch 12 statt 14 Monate gezahlt werden. Und auch nur noch dann, wenn Mütter und Väter jeweils mindestens 3 Monate berufliche Auszeit nehmen.
2: Familienministerin Prien will Väter mehr in die Erziehungsarbeit einbinden. Aber es geht auch darum, 500 Millionen Euro im Jahr zu sparen. Nun soll das Elterngeld umgebaut werden. Daneben soll aber auch der Mindestbetrag auf 330 Euro ansteigen und der Höchstbetrag auf 1.900 Euro. Aus Berlin, Tine Klimach.
1: In einer angespannten internationalen Lage kommen die Staats- und Regierungschefs der NATO-Länder heute zu ihrem Gipfeltreffen in Ankara zusammen. Im Mittelpunkt steht die Frage, ob die übrigen Verbündeten US-Präsident Donald Trump auf ihrer Seite halten können. Trump hatte die kritische Haltung einiger NATO-Staaten zum Krieg der USA gegen den Iran geärgert. Außerdem geht es bei dem Treffen um weitere Milliardenhilfen für die Ukraine. Wer nicht an der Autobahn tankt, sondern hinter der nächsten Ausfahrt, kann laut ADAC viel sparen. Im bundesweiten Durchschnitt waren es sowohl bei Diesel als auch bei Superbenzin der Sorte E10 in einer Untersuchung 33 Cent pro Liter. Auf einen Tank mit 50 Litern gerechnet sind das 16,50 Euro. Es lohnt sich also zum Tanken die Autobahn zu verlassen, so der Verkehrsclub. Und zum Sport. Die USA sind aus der Fußball-WM ausgeschieden. Trotz vorausgegangener Intervention von US-Präsident Donald Trump unterlag die Mannschaft Belgien mit 1:4. Zuvor hatte Spanien Cristiano Ronaldo einen bitteren Abschied von der WM-Tribüne beschert.
3: Spanien erzielte in der Nachspielzeit den Treffer zum 1:0-Sieg über Portugal. Ronaldo selbst blieb in seinem letzten WM-Spiel tor- und glücklos und konnte seine Karriere nicht mit dem erhofften WM-Triumph krönen, ließ seine Zukunft in der Nationalmannschaft aber offen. Nach Kanada und Mexiko schieden die USA als letzter Gastgeber gegen Belgien aus. Überschattet wurde das Spiel von der Debatte über die Rotsperre des Stürmers Bellingham. Nach einem Anruf von US-Präsident Trump setzte die FIFA die Strafe aus. Tanja Wagner, Nachrichtenredaktion.
1: Heute trifft Argentinien auf Ägypten und die Schweiz spielt gegen Kolumbien. Das Wetter, die aktuelle Vorhersage des Deutschen Wetterdienstes. Wolken, Regen und Gewitter, im Norden und Osten bleibt es grau. In der Südwesthälfte zeigt sich dagegen häufig die Sonne. Die Temperaturen erreichen im Norden Höchstwerte zwischen 18 und 25 Grad. Ansonsten werden es 26 bis 33 Grad. Am Oberrhein sind bis zu 35 Grad möglich. Morgen setzt sich der Trend dann fort. Es bleibt wechselhaft im Nordosten und sommerlich sonnig im Süden und Südwesten.
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4: Und das am Dienstagmorgen. Wir haben es 8.32 Uhr. Einen schönen guten Morgen. Ja, morgen 7.40 Uhr. Nicht vergessen, das nächste Burger-Barbecue-Bundle von Fleischer und Dekoch. Mhm. Wir zelebrieren weiterhin die Fußball-Weltmeisterschaft.
5: Genau, vollkommen egal, ob unsere deutschen Jungs noch dabei sind oder nicht. 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
4: So, und jetzt die Gewinner von den Schlagern der Woche vom letzten Wochenende. 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

0: Wolfgang Petri um 8.40 Uhr. Guten Morgen.
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0: Ja, auch heute Morgen wieder großes Ordnungsthema hier bei uns mit unserer Ordnungsexpertin Ursula Kittner. Einen wunderschönen guten Morgen.
2: Guten Morgen.
3: Guten Morgen.
0: So, ich komme ja gerade aus dem Urlaub, ja, und ich habe mir da eine neue Kette gekauft. Und ja, zu Hause so langsam, aber sicher gibt es halt nicht nur eine, sondern zwei, drei, vier, fünf, sechs.
2: Ein paar Armbänder ja auch noch.
0: So sieht's aus.
2: So, und dann komme ich natürlich um die Ecke und sage, Ringe und Ohrringe und Fußkettchen und hast du nicht gesehen. Ja, also wir alle haben ihn irgendwie zu Hause, ob jetzt nun in großer Menge oder in kleiner Menge, Schmuck. Und über den wollen wir heute Morgen mit dir sprechen, Ursula. Denn die Frage ist so ein bisschen, wie bewahrt man Schmuck eigentlich auf? Und wahrscheinlich kann man das gar nicht so leicht beantworten, weil Schmuck ist ja nicht gleich Schmuck.
3: Ja, es gibt ja auch so viele verschiedene, erstmal Schmuckarten so, ne? Und es gibt natürlich auch ganz viele verschiedene Lösungen dafür. Und da muss halt jeder gucken, bin ich damit zufrieden, dass alle meine Ringe und meine Ketten in einer Schale liegen? Oder mag ich sie irgendwie aufhängen? Es gibt ja so Schmuckbäume, ne? Da kann ich dann Armbändchen und Ketten und so aufhängen. Sowas zum Beispiel. Und es gibt, für die, die viel haben, gibt es echt so Kästen und auch Spiegel. Die hängt man an die Wand und dann kannst du den aufklappen und dahinter sind ganz viele Haken für Schmuck und so. Es gibt einfach so unfassbar viele Möglichkeiten, so Sachen auch aufzubewahren. Aber da, ich bin mir sicher, so wer das jetzt hört, ne, da rattert es einmal so durch, wie ist denn der Schmuck bei mir? Ich habe eine Schale, ich habe einen Kasten, ich habe irgendwie eine Schublade, wo ich was drin habe. Manchmal liegt was im Flur, so auf dem Schuhschrank.
2: Genau.
3: Ne? Da rattert es so durch und das finde ich ganz spannend. Also bei den natürlich wertvollen Sachen, da fällt mir jetzt so ein, so der Einbrecher kommt und klaut den Familienschmuck. Ne? Da will ich mich jetzt nicht auslassen über das beste Versteck irgendwie. Ne? Aber das ist natürlich wirklich eine Sache, wenn es so gerade um Familienschmuck und den wertvollen Gold oder Brillanten oder was man alles so hat. Ne? Dann, also ich würde das wahrscheinlich sicherer nämlich irgendwo der Bank aufbewahren, im Schließfach, wenn ich es nicht trage, vor allem, ne? So diesen Schmuck, den ich einfach nur aufbewahre, diese alten Erbstücke, die ich vielleicht gar nicht tragen will, was zu mir nicht passt und ich habe sie aber trotzdem, das geht ja auch ganz viel mit.
2: Eben, genau.
3: Ich würde das immer tatsächlich ins Schließfach packen, weil wo zu Hause ist der sicherste Ort? Also den gibt es einfach nicht.
2: Im Kratzbaum habe ich neulich
0: mal. Kopfkissen.
2: Oder?
3: Ja, ich weiß.
2: Siehst du, wir haben alle unsere Verstecke. Das gut, dass wir sie öffentlich gemacht haben.
3: Aber ich glaube, so die ganze Sicherheit, wenn ich weiß, ich trage das sowieso nicht, ja? Und da trage es nur ganz selten, wenn ein Familientreffen ist und ich weiß nicht was, ja? Ich würde es wirklich im Schließfach aufbewahren tatsächlich. Aber so bei diesen anderen Sachen. Ich finde ja immer gut, alles an einem Ort, ne?
2: Ja.
3: Das ist wirklich gut. Es sei denn, ich ziehe, wenn ich nach Hause komme, Ringe und Armband oder Kette aus, dann kann ich die kleine Schale mir irgendwo hinstellen. Oder irgendwie so eine Porzellanschale, Holz, gibt es ja alles Mögliche. Das kleine Kästchen, wo ich die Sachen für mich so reintue. Das kann schon sein, aber sonst würde ich wirklich gucken, was ist so die eine Lösung für mich, wo ich meinen Schmuck aufbewache, sodass ich ihn auch trage. Habe ich auch schon oft erlebt. Dann gibt es so hier ein Schmuckkästchen, da eins, hier ist was drin, dort ist was drin.
2: So wie bei mir zu Hause.
3: Ja, und dann weiß ich eigentlich gar nicht mehr, was ich habe. Also deswegen finde ich das wirklich so ein. Das Extra-Schränkchen, das kann man irgendwie, ich weiß nicht, außen an den Kleiderschrank noch montieren oder man kann es irgendwie so den Schmuckkasten, da gibt es ja auch tolle Einsätze inzwischen, wo du den Schmuckkasten hast und dann verschiedene Einsätze reinpackst und das so konfigurierst, wie du möchtest, weil du vielleicht viele Ringe hast oder viele Ketten hast oder sowas, dass es da so die verschiedenen Einsätze gibt, dass ich es wirklich übersichtlich auch zusammengesammelt habe sozusagen und mir wirklich gucke, erlebe ich auch öfter dieses Jahr, ich kaufe mal hier was, kaufe mal da was und trotzdem passt es hinterher alles nicht. Also wirklich die gute Lösung, wo alles reinpasst, ne? Gibt auch, also wenn man so eine Kommode mit den schmaleren Schubladen hat, die nicht so hoch sind, finde ich, habe ich auch schon gesehen, finde ich auch ganz fein, dass es wirklich so geschreinert war, dass die ganz flach waren, die Schubladen. Da kann ich die Einsätze so reinlegen und habe meinen Schmuck da drin. Also es gibt einfach viele Möglichkeiten, aber vielleicht rattert es jetzt schon bei dem einen oder anderen.
2: Ja.
3: Hast du eine gute Möglichkeit?
2: Bei mir rattert es. Also ich hatte meinen Schmuck immer im Flur liegen, weil ich dann dachte, ja, da kann ich ihn ablegen und anlegen, wann ich möchte.
3: Ja.
2: Aber dann wurde mir gesagt, der Einbrecher hat auch leichtes Spiel, wenn das direkt am Eingang liegt. Also habe ich es wieder weggenommen. Naja, also ich bin immer noch auf der Suche nach einer Lösung. Und der Stefan, ich gucke dich gerade an, der trägt vorbildlich seine
0: so
2: Kette
0: aus.
2: Hier heute Morgen.
0: So. Ursula, vielen Dank heute Morgen.
3: Gerne.
0: Wir hören uns nächste Woche wieder.
3: Nächste Woche. Tschüss.
2: Ciao.
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0: Joachim Petri mitten ins Herz hier auf Radio Paloma, 100% deutscher Schlager, die neuen deutschen Schlager, die hören Sie hier bei uns immer zuerst. Wir haben es 8.53 Uhr.
1: Beim Elterngeld soll es künftig Einschränkungen geben. Mehr dazu hier gleich bei uns in den Radio Paloma Nachrichten um 9 Uhr.
0: Ja, und es ist das Aufregerthema zurzeit, die schwarz-roten Pläne für die erschwerte Krankmeldung im Job.
1: Ja, die Pläne stoßen jetzt auch innerhalb der Koalition selbst auf Widerstand. Mhm. Der CDU-Arbeitnehmerflügel fordert jetzt eine Streichung des Vorhabens.
0: Thomas Brockt aus der Radio Paloma Redaktion weiß mehr dazu.
2: Es ist weiter der Aufreger bei den Reformplänen der Regierung. Wer krank ist, soll schon am ersten Tag ein ärztliches Attest vorlegen, die telefonische Krankschreibung wird abgeschafft. Daran hagelt es Kritik, zu viel Bürokratie, ein Misstrauensvotum, außerdem drohe ein Ansturm auf die Praxen. Und auch bei Schwarz-Rot wachsen die Zweifel. Oft wird darauf hingewiesen, dass die Unternehmen auch abweichende Regeln festlegen können. SPD-Generalsekretär Klüssendorf sieht auch die Möglichkeit von Videosprechstunden.
1: Ja, also hier bei uns, ja, ist es ja auch so, wir müssen ja auch ab dem ersten Tag uns krank melden.
0: Genau.
1: Ich finde es auch vollkommen okay, ne? Das Problem dabei ist ja bloß, dass du dich ja irgendwie dann zum Arzt schleppen musst.
0: Und das ist das Ding, genau. Also es gibt einfach Krankheiten, da bin ich ganz ehrlich, da möchte und kann man das Haus nicht verlassen.
1: Ja.
0: Kann sich ja jetzt jeder selber überlegen, was das ist.
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1: Ich bin David Büchner. Füttern, wickeln, spielen. Wer künftig für sein Baby eine berufliche Auszeit nimmt, muss sich auf Änderungen beim Elterngeld einstellen. Familienministerin Karin Prien plant, dass künftig nur noch 12 statt 14 Monate gezahlt werden. Und auch nur dann, wenn Mütter und Väter jeweils mindestens 3 Monate berufliche Auszeit nehmen. Gleichzeitig soll der Mindestbetrag nach dem Gesetzentwurf auf 330 Euro und der Höchstbetrag auf 1.900 Euro angehoben werden. Eine Analyse des BKK-Dachverbands der Betriebskrankenkassen hat ergeben, dass nicht kurze Erkältungen, sondern lange schwere Krankheiten die großen Kostentreiber für gesetzliche Krankenversicherungen sind. Haupttreiber sind demnach psychische Erkrankungen und Muskel-Skelett-Leiden.
2: Psychische Belastungen in der Arbeitswelt nehmen immer weiter zu. Zwar machten sie nur 5,4% aller Krankschreibungen aus, im Schnitt dauerten sie aber mehr als 5 Wochen an. Daher die Forderung des BKK-Dachverbands, eine ernsthafte Debatte über Präventionsstrategien. Das Krankengeld zähle inzwischen mit 21,6 Milliarden Euro zu den größten Ausgabepositionen der Krankenversicherung, so die BKK. Aus Berlin, Tine Klimach.
1: Es ist ein milliardenschweres Geschäft. Kanada kauft bis zu 12 U-Boote bei der Kieler Werft TKMS. Das hat Premierminister Mark Carney kurz vor dem NATO-Gipfel in Ankara mitgeteilt. Bundeskanzler Friedrich Merz sprach von einem starken Zeichen der transatlantischen Zusammenarbeit. Und zum Sport. Die USA sind bei der Fußball-WM ausgeschieden. Das Team um Stürmer Balogun, dessen Sperre nach roter Karte vom Weltverband FIFA zur Bewährung ausgesetzt wurde, unterlag im Achtelfinale Belgien mit 1:4.
3: Die USA sind raus. Da half auch Trumps Eingreifen von höchster Stelle nichts. Balogun war auf dem Spielfeld, richtete aber gegen die überlegenen Belgier nichts aus. Das Spiel allerdings zog die Amerikaner in Massen vor die Fernseher. Der Skandal machte die K.O.-Runde extra populär. Viel Charme und Empörung gab es aber auch, nicht nur unter Fußballfans. Trumps Anruf bei der FIFA habe die Glaubwürdigkeit des US-Teams und der ganzen WM ruiniert, schimpfen viele. Aus den USA, Tina Eck.
1: Im zweiten Achtelfinale hat Spanien mit 1:0 gegen Portugal gewonnen. Das Wetter, die aktuelle Vorhersage des deutschen Wetterdienstes. Im Norden und Osten bleibt es grau mit Wolkenregen und Gewittern. In der Südwesthälfte zeigt sich dagegen häufig die Sonne. Die Temperaturen erreichen im Norden Höchstwerte zwischen 18 und 25 Grad. Ansonsten werden 26 bis 33 Grad erreicht. Am Oberrhein sind sogar bis zu 35 Grad möglich. Morgen setzt sich der Trend dann fort. Es bleibt wechselhaft im Nordosten und sommerlich sonnig im Süden und Südwesten.
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4: 9:03, einen schönen guten Morgen. Höchste Zeit für das nur 9 Uhr Schlagerquiz. Wir suchen ja in dieser Woche diesen jungen Herrn hier.
5: Gut, alles klar, Spaß beiseite. 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
4: War das jetzt schon ein Hinweis mit dem jungen Herrn?
6: Nee. Aber ich sag mal so, es schießt so ein bisschen in die Richtung von unserem ersten Tipp, denn nächstes Jahr feiert er einen großen Runden.
5: Gut, alles klar, Spaß beiseite. Ich bin am Start.
6: Und ich kann sagen, der ist bei uns schon eine Weile her. Also nur mal so,
4: ja,
6: alterstechnisch.
4: Ja. Also wenn Sie wissen, wer das ist, Lösung abgeben. 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Gibt es auch in dieser Woche wieder die nur 9 Uhr Uhr. Digital und multifunktional. Ein smarter Lautsprecher mit Wecker und Uhr. Wenn Sie allerdings sagen, na, ich weiß noch nicht, wer das ist, kein Problem. Ne?
6: Genau, morgen gibt es den nächsten Tipp. Am Donnerstag dann nochmal ein und am Freitag

0: Michelle, richtig oder falsch hier auf Radio Paloma, 100% deutscher Schlager zum Start in diesen Dienstagmorgen. Wir haben es 10 nach 9.
1: Wir haben heute für Sie die perfekte Ausrede, um ganz genüsslich ein kleines oder vielleicht auch ein großes Stück Schokolade zu essen.
0: Genau, denn heute ist der internationale Tag der Schokolade und klar, Schoki ist lecker und man kann auch allerhand mit ihr anstellen. Und was genau, das weiß Ronny Thorau aus der Radio Paloma Redaktion. Der ist bei uns. Einen schönen guten Morgen, Ronny.
2: Guten Morgen. Schönen guten Morgen.
1: So, mal ganz vom Naschen abgesehen, was geht denn mit Schokolade so alles?
2: Ja, zum Beispiel in der Kosmetik, da schwören manche auf die Beauty-Effekte von Kakao, weil der Antioxidantien enthalten soll. Deshalb gibt es Peelings mit Kakao, Schokoladenmassagen oder auch Schoko-Gesichtsmasken. Mhm. Man kann auch basteln mit Kakao, weil das ein natürlicher Farbstoff ist, zum Beispiel um Papier in Vintage-Look zu verwandeln. Riecht dabei auch noch lecker. Mhm. Und man kann auch malen mit Schokolade. Und wenn man die Bilder dann im Kühlschrank aushärten lässt, dann kann man die auch noch vom Papier lösen und als Deko hinstellen.
0: Na, aber wenn das mal keiner wegnascht.
2: Ja, die Gefahr besteht natürlich bei so einer Deko. Aber vielleicht ist das ja auch gerade der Gag. Also ein Deko-Schriftzug, nasch mich, auf den Tisch stellen und dann die Zeit stoppen, wann die erste Ecke fehlt. Mhm. Ansonsten, noch als Alternative, kann man Schokolade ja nicht nur als Süßspeise vernaschen. Manche Gourmets schwören auf Schokolade zu Wild, zu Chili con Carne oder als Fondue oder als dunkle Soße. Mhm. Ja, und man kann Schokolade auch zu Kerzen gießen oder Kakaoschalen als Pflanzendünger verwenden. Also Kakao und Schokolade sind einfach echte Multitalente.
0: Ah ja, krass. Aber ich kenne es auch als Dünger, aber für mich persönlich.
1: Ja.
0: So, ganz ehrlich, das Wachstum ist Wahnsinn. Also nicht in die Höhe, aber in die Breite auch geht das Wachstum sehr, sehr gut. Kann ich echt nur empfehlen.
1: So, kurzer Blick auf die Uhr. Wir haben es damit 9 Uhr und 12 Minuten gleich. Einen wunderschönen guten Morgen.
0: Guten Morgen. So, und wer sich heute am Tag der Schokolade auch ein Stückchen oder mehr gönnen könnte, ist Anna-Karina Wojcik. Die hat nämlich durch Let's Dance 7 Zentimeter an der Hüfte verloren. Wahnsinn. Mehr dazu gibt es gleich hier bei uns in den Radio Paloma Star News.
1: Wir bringen Sie immer näher an die Stars. Schönen guten Morgen jetzt mit Jürgen Greves.

0: So klingt die neue Nummer von Kerstin Ott. Tausendmal Nein hier auf Radio Paloma. 100% deutscher Schlager. Bei uns hören Sie die neuen deutschen Schlagerhits immer zuerst. Schönen guten Morgen. Wir haben es damit 9.18 Uhr.
1: So, ich glaube, wir können uns alle noch an das vorletzte Wochenende erinnern.
0: Oh, ja.
1: Die erste krasse Hitzewelle ist über Deutschland gerollt. Und dann waren wir wirklich froh, ne, dass der Sommer so eine kleine Verschnaufspause gemacht hat. Aber die Prognose für den restlichen Sommer 2026 sieht ja gar nicht mal so gut aus, in Anführungsstrichen. Denn wie Jörg Kachelmann jetzt auf seinen Social-Media-Seiten verkündet hat, wird es ein, Zitat, katastrophaler Sommer mit viel Hitze und viel Dürre.
0: Ja, er sagt sogar, es wird ein Scheißsommer für weite Teile Mitteleuropas.
1: Na, klasse. Ja, also es wird auf jeden Fall wieder heißer, aber ich sag mal so, wir haben ja jetzt in dieser WM gelernt, was ein Hydration Break ist. Also
0: ja,
1: immer schön trinken
0: so
1: zwischendurch.
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0: Und heute Morgen geht es um Anna-Karina Wojcik.
1: Ja, seit gefühlt 3 Jahren ist Anna-Karina auf der Überholspur.
0: Oh, ja.
1: Erst der Sieg bei den Verrätern, dann auf dem Cover des Playboy, Dschungelcamp, Schauspielrollen, das große Promi-Backen, dazwischen noch 2 Alben und dann natürlich der große Sieg bei Let's Dance.
0: Ja, also da hat sie sich jetzt wirklich auch mal eine Pause verdient und genau die gönnt sie sich jetzt auch, ne?
1: Genau, denn Anna ist in den Urlaub geflogen und wird jetzt einfach unter Palmen mal die Seele baumeln lassen. Also endlich mal keine Termine, mal ausschlafen und vielleicht auch das ein oder andere schmausen. Das kann sie nämlich wirklich gebrauchen, denn wie sie jetzt verraten hat, hat sie durch Let's Dance ganze 7 Zentimeter an der Hüfte verloren.
0: Ja, also für Anna heißt es jetzt im Urlaub wieder ein bisschen zulegen, ja,
1: ja.
0: Und wenn sie da Tipps braucht, also wir kennen uns da beide gut aus.
1: Ja,
0: ne, mit dem
1: kann
0: zulegen,
1: sie sich
0: ne?
1: einfach bei uns melden.
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0: Vanessa Mai und Roh Diamant hier auf Radio Paloma, 100% deutscher Schlager um 9.28 Uhr.
1: Beim Elterngeld soll es künftig Einschränkungen geben. Alle Einzelheiten dazu gleich hier bei uns in den Radio Paloma Nachrichten um 9:30 Uhr.
0: Und bis dahin gibt's

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1: Ich bin David Büchner. Füttern, wickeln, spielen. Wer künftig für sein Baby eine berufliche Auszeit nimmt, muss sich auf Änderungen beim Elterngeld einstellen. Familienministerin Karin Prien plant, dass künftig nur noch 12 statt 14 Monate gezahlt werden. Und auch nur dann, wenn Mütter und Väter jeweils mindestens 3 Monate berufliche Auszeit nehmen. Gleichzeitig soll der Mindestbetrag nach dem Gesetzentwurf auf 330 Euro und der Höchstbetrag auf 1.900 Euro angehoben werden. Eine Analyse des BKK-Dachverbands der Betriebskrankenkassen hat ergeben, dass nicht kurze Erkältungen, sondern lange schwere Krankheiten die großen Kostentreiber für gesetzliche Krankenversicherungen sind. Haupttreiber sind demnach psychische Erkrankungen und Muskel-Skelett-Leiden.
2: Psychische Belastungen in der Arbeitswelt nehmen immer weiter zu. Zwar machten sie nur 5,4% aller Krankschreibungen aus, im Schnitt dauerten sie aber mehr als 5 Wochen an. Daher die Forderung des BKK-Dachverbands, eine ernsthafte Debatte über Präventionsstrategien. Das Krankengeld zähle inzwischen mit 21,6 Milliarden Euro zu den größten Ausgabepositionen der Krankenversicherung, so die BKK. Aus Berlin, Tine Klimach.
1: Es ist ein milliardenschweres Geschäft. Kanada kauft bis zu 12 U-Boote bei der Kieler Werft TKMS. Das hat Premierminister Mark Carney kurz vor dem NATO-Gipfel in Ankara mitgeteilt. Bundeskanzler Friedrich Merz sprach von einem starken Zeichen der transatlantischen Zusammenarbeit. Und zum Sport. Die USA sind bei der Fußball-WM ausgeschieden. Das Team um Stürmer Balogun, dessen Sperre nach roter Karte vom Weltverband FIFA zur Bewährung ausgesetzt wurde, unterlag im Achtelfinale Belgien mit 1:4.
3: Die USA sind raus. Da half auch Trumps Eingreifen von höchster Stelle nichts. Balogun war auf dem Spielfeld, richtete aber gegen die überlegenen Belgier nichts aus. Das Spiel allerdings zog die Amerikaner in Massen vor die Fernseher. Der Skandal machte die K.O.-Runde extra populär. Viel Scham und Empörung gab es aber auch, nicht nur unter Fußballfans. Trumps Anruf bei der FIFA habe die Glaubwürdigkeit des US-Teams und der ganzen WM ruiniert, schimpfen viele. Aus den USA, Tina Eck.
1: Im zweiten Achtelfinale hat Spanien mit 1:0 gegen Portugal gewonnen. Das Wetter, die aktuelle Vorhersage des deutschen Wetterdienstes. Im Norden und Osten bleibt es grau mit Wolkenregen und Gewittern. In der Südwesthälfte zeigt sich dagegen häufig die Sonne. Die Temperaturen erreichen im Norden Höchstwerte zwischen 18 und 25 Grad. Ansonsten werden 26 bis 33 Grad erreicht. Am Oberrhein sind sogar bis zu 35 Grad möglich. Morgen setzt sich der Trend dann fort. Es bleibt wechselhaft im Nordosten und sommerlich sonnig im Süden und Südwesten.
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4: 9.33 Uhr, einen schönen guten Morgen.
5: Guten Morgen.
4: Wir starten rein in den Dienstag. Ja, und wir kosten die WM weiterhin wortwörtlich aus, ne?
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4: Jetzt auf in den neuen Tag mit Beatrice E.

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0: Andreas Martin hier auf Radio Paloma, 100% deutscher Schlager. Wir haben es 9.42 Uhr.
1: Nora, du machst es gerne, ich mache es auch gerne, das Shoppen. Mhm. Und gerade am Wochenende hat man da ja ein wenig Zeit, um mal wirklich bummeln zu gehen. Ich habe es letzte Woche auch erst wieder im Urlaub gemerkt. Ja, egal wo du in Europa bist, überall kannst du auch am Sonntag shoppen gehen.
0: Ja, und Handelsverbände, die fordern nun mal wieder, dass Deutschland da endlich gleichziehen muss. Und auch immer mehr Politikerinnen und Politiker sind der Meinung, das starre Verkaufsverbot am Sonntag muss fallen. Die Läden sollen öffnen.
1: Ja, Bewegung in die ganze Sache bringt auch ein Vorstoß der Bundesregierung. Sie will zum Beispiel ab 2027 die maximale Arbeitszeit in Backstuben von 3 auf 8 Stunden verlängern.
0: 15 EU-Länder regulieren in Sachen Sonntagsöffnungszeiten nicht mehr, 9 nur teilweise. Nur in Polen und Slowenien und Deutschland ist der Sonntag weitgehend zum Shoppen tabu.
1: Ja, immer mehr Politiker und auch die Handelsverbände sind also für ein Sonntagsshopping. Ja, könnte auch was Gutes für unsere Innenstädte bedeuten. Mhm. Ja, vorausgesetzt, man schließt natürlich am Sonntag das Internet, ja, dass man da nicht mehr shoppen gehen kann.
0: Verstehe.
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0: Die Liebe gewinnt. DJ Herzbeat und Neonlicht hier auf Radio Paloma. 100% deutscher Schlager. Wir haben es 9:50 Uhr.
1: Beim Elterngeld soll es künftig Einschränkungen geben. Mehr dazu hier gleich bei uns in den Radio Paloma Nachrichten um 10 Uhr.
0: Und bis dann schauen wir natürlich noch, was dieser 7. Juli für uns bereithält. Hier ist der Blick in die Sterne für Sie.
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3: Sie erkennen heute ungewöhnlich klar, was Ihnen im Leben wichtig ist. Es lohnt sich deshalb, über Ihre Ziele nachzudenken. Mehr Klarheit können Ihnen auch Gespräche bringen.
2: Stier.
3: Alte Formen des Zusammenlebens verändern sich oder lösen sich ganz auf. Auch Ihre Rolle und damit auch Ihre Beziehungen verändern sich. Nehmen Sie diese Veränderungen an.
2: Zwillinge.
3: Eine kleine Laune kann Ihnen heute eine Tür öffnen. Sie ziehen nicht das große Los, aber ein glücklicher Zufall mag Ihnen Gelegenheit bieten, sich selbst zum Ausdruck zu bringen.
2: Krebs.
3: Möglicherweise stolpern Sie heute über Ihre eigenen Schwächen und Grenzen. Nehmen Sie dies zum Anlass, Hindernisse zu erkennen und abzubauen. Unterstützung sollten Sie allerdings nicht erwarten.
2: Löwe.
3: Sie interessieren sich für alle möglichen Dinge. Gut so. Das Leben hat viel zu bieten und Sie erweitern gern Ihren Horizont. Passen Sie nur ein bisschen auf, dass Sie dabei nichts übersehen.
2: Jungfrau.
3: Liebe und Zuneigung bringen Sie heute offen zum Ausdruck. Menschen, die Sie mögen, zeigen Sie das auf eine wirklich charmante Weise. Geben und Nehmen müssen aber im Einklang sein.
2: Waage.
3: Heute haben Sie Lust, etwas Neues auszuprobieren. Außerdem haben Sie viel Spaß beim Flirten, auch online. Jetzt können sich vielversprechende Kontakte ergeben.
2: Skorpion.
3: Sprechen Sie über Ihre Gefühle. Heute ist die Gelegenheit besonders günstig und die Emotionen formen sich fast von allein zu Worten. Eine sachliche Diskussion sollten Sie allerdings verschieben.
2: Schütze.
3: Heute könnten Sie die ganze Welt umarmen. Ihre Fantasie nimmt Sie mit in eine innere Traumwelt. Gestatten Sie Ihrer romantischen Stimmung, Sie aus dem nüchternen Alltag zu entführen.
2: Steinbock.
3: Mit gestärktem Selbstvertrauen packen Sie die Herausforderungen des Lebens tatkräftig an. Sie finden jetzt nahezu überall einen Weg und fühlen sich dabei lebendig und sich selbst nahe.
2: Wassermann.
3: Heute sind Sie besonders gut gelaunt. Sie möchten aus dem gewohnten Alltag ausbrechen und etwas Ungewohntes tun oder erleben. Sorgen Sie für Abwechslung.
2: Fische.
3: Unzufrieden mit sich selbst? Nehmen Sie sich Zeit, um für das eigene Wohl zu sorgen. Bei Musik, ein bisschen Träumen könnte Ihr Stimmungsbarometer heben.
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1: Ich bin Babit Büchner. Die Koalition will strengere Regeln für Krankschreibungen. Der CDU-Arbeitnehmerflügel warnt jedoch vor Misstrauen gegenüber kranken Menschen. Der Vorsitzende Dennis Radke sagte im ZDF:
2: Es darf nicht der Eindruck entstehen, die Menschen seien zu faul. Leute, die keine Lust haben, die blau machen, die hat es immer und zu jeder Zeit gegeben. Aber wir haben vor allen Dingen ein Problem mit den Langzeitkranken.
1: Nach einer Analyse des BKK-Dachverbands der Betriebskrankenkassen sind lange schwere Krankheiten wie psychische Erkrankungen und Muskel-Skelett-Leiden die großen Kostentreiber für gesetzliche Krankenversicherungen. Wer künftig für sein Baby eine berufliche Auszeit nimmt, muss sich auf Änderungen beim Elterngeld einstellen. Nach einem Entwurf von Familienministerin Karin Prien sollen nur noch 12 statt 14 Monate gezahlt werden. Es soll aber auch etwas mehr Geld geben.
3: Die Länge des Elterngelds soll um 2 Monate gekürzt werden. Und Eltern erhalten es nur, wenn Mütter und Väter jeweils mindestens 3 Monate die berufliche Auszeit nehmen. So der neue Gesetzentwurf. Väter sollen dadurch mehr in die Erziehungsarbeit mit eingebunden werden. Aber es geht auch darum, Geld einzusparen. Trotzdem sollen Mindestbeitrag und Höchstbeitrag leicht ansteigen. Und es soll grundsätzlich bei der Regelung bleiben, dass das Elterngeld bei 65% des Nettoeinkommens liegt. Aus Berlin, Tine Klimach.
1: Die Ukraine hat Russland in der Nacht mit hunderten Drohnen angegriffen. Viele davon waren Richtung Moskau unterwegs. Über 450 unbemannte Flugobjekte seien über 17 russischen Regionen abgefangen worden, teilte das russische Verteidigungsministerium mit. Schäden meldeten unter anderem die grenznahe Region Belgorod und ein Industriegebiet südwestlich von Moskau. Und zum Sport. Die Niederlage konnte auch Stürmer Balogun nicht verhindern. Die USA sind bei der Fußball-WM ausgeschieden. Das Team verlor gegen Belgien mit 1:4. Das Spiel hatte für Aufsehen gesorgt, weil die FIFA die Rotsperre von Balogun vorher zur Bewährung ausgesetzt hatte und er deshalb eingesetzt werden durfte. Vorausgegangen war ein Anruf von US-Präsident Donald Trump. Im zweiten Achtelfinale hat Spanien mit 1:0 gegen Portugal gewonnen. Das Wetter. Die aktuelle Vorhersage des Deutschen Wetterdienstes. Im Norden und Osten bleibt es grau mit Wolkenregen und Gewittern. In der Südwesthälfte zeigt sich dagegen häufig die Sonne. Die Temperaturen erreichen im Norden Höchstwerte zwischen 18 und 25 Grad. Ansonsten werden 26 bis 33 Grad erreicht. Am Oberrhein sind sogar bis zu 35 Grad möglich. Morgen setzt sich der Trend dann fort. Es bleibt wechselhaft im Nordosten und sommerlich sonnig im Süden und Südwesten.
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4: Kurz nach 10 heute am Dienstag. Wir starten gemeinsam in den Vormittag und in die Mittagszeit. Schön, dass ich Sie begleiten darf. Ja, und bei der Fußball-Weltmeisterschaft sind jetzt tatsächlich alle Gastgeber rausgeflogen. Heute Nacht haben ja die USA so ziemlich haushoch 1:4 gegen Belgien verloren. Aber wie gut, dass es hier bei uns bei Radio Paloma nur was zu gewinnen gibt. 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Bis dahin starten wir jetzt in den Vormittag mit

DJ Anderson auf Radio Paloma, 100% deutscher Schlager. Einen schönen Dienstagvormittag jetzt mit Daniel Johnson, der immer noch dem Weekend hinterher träumt. Er hat ja mit uns gemeinsam auf unserem Radio Paloma Truck beim großen Schlagermove gefeiert in Hamburg. Ein

0: Stereo Act mit Lena Marie Engel und wir feiern hier auf Radio Paloma 100% deutscher Schlager am Dienstagvormittag. Ja, und Helene Fischer hat sie schon in ihrem Song Marathon besungen und für die meisten von uns ist sie unsere liebste Sünde, die Schokolade. Heute wird sie gefeiert am Internationalen Tag der Schokolade. Ich zum Beispiel genieße ja am liebsten meine Schokolade in Form von Pudding. Meine Kollegen, die schmunzeln auch immer, wenn ich hier zwischendrin immer meinen berühmt-berüchtigten Schokopudding raushole. Und wir wollten mal von Ihnen wissen, wie Sie denn so am liebsten Ihre Schokolade genießen.
1: Zartbitter, ohne Zucker und Milch.
2: Zimmertemperatur, also 18 bis 22 Grad.
3: Keine Ahnung, ich esse sie einfach.
4: Ich genieße gar keine Schokolade, weil sie in der Regel nicht ethisch angebaut werden kann und geliefert werden kann. Das ist der eine Grund und zum anderen versuche ich Zucker zu vermeiden.
5: Oh, am allerliebsten genieße ich Schokolade aus dem Glas und von der Firma, die beginnt mit N. Und dann löffel ich das sehr, sehr gerne genussvoll. Ich liebe das.
6: Eigentlich immer, wenn ich an der Couch sitze, einen Film reinziehe und dann haue ich mir ab und zu so eine weiße Schokolade rein.
1: Als Kakao. Weil man sich damit schön ins Bett kuscheln kann unter eine warme Decke, wenn es draußen ungemütlich ist und ein gemütliches Gefühl im Bauch macht.
0: Ein gemütliches Gefühl macht die Schokolade doch immer im Bauch. Also heute ist Internationaler Tag der Schokolade. Man kann das ja auch quasi als Geburtstag sehen. Und das wäre wirklich unhöflich heute, wenn man dann heute kein Stück Schokokuchen essen würde.
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Mit den Füßen im Meer von Nick P. am Dienstagvormittag auf Radio Paloma. 100% deutscher Schlager. Und das wäre doch was, jetzt mit den Füßen im Meer zu sein. Und Anna-Karina Wojcik hat sich das zu Herzen genommen. Die macht nämlich gerade wohlverdienten Urlaub. Hier ist sie jetzt mit Alles oder Nichts.

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Das sind keine Tränen von Mitch Keller hier am Dienstagvormittag auf Radio Paloma. 100% deutscher Schlager. Die neuen deutschen Schlager, die gibt es bei uns immer zuerst. Das Elterngeld könnte in Zukunft von 14 Monaten auf 12 Monate gekürzt werden. Mehr dazu gibt's gleich in unseren Radio Paloma Nachrichten um 11 Uhr. Und in der nächsten Stunde dann mit dabei dieser Kultschlager hier von Cora.

0: Und natürlich sind auch die neuen Songs mit dabei, wie dieser hier von Semino Rossi.
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0: Und jetzt für noch mehr Abwechslung aus unserem Radio Paloma Stream Volksmusik, ein Song von Liane. Sie zeigt auf Instagram ja regelmäßig Einblicke in ihr privates Leben und hat jetzt ein Foto gepostet, wo sie am liebsten arbeitet. Und das ist verständlicherweise ihre sehr gemütlich eingerichtete Terrasse. Hier ist sie jetzt mit Ein Tag, eine Nacht und dann du.

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1: Ich bin Babit Büchner. Die Koalition will strengere Regeln für Krankschreibungen. Doch aus der Kanzlerpartei kommt Kritik. Der CDU-Arbeitnehmerflügel warnt, schärfere Vorschriften könnten nach hinten losgehen.
2: Denn das Signal, das bei den Menschen ankomme, heißt, ihr macht zu viel blau, wir misstrauen euch, warnt der Chef des CDU-Arbeitnehmerflügels und befürchtet, dass am Ende viele Beschäftigte länger ausfallen als eigentlich nötig. Die Regierung will telefonische Krankschreibungen abschaffen und ab dem ersten Krankheitstag soll auch eine Arbeitsunfähigkeitsbescheinigung vorgelegt werden. Viel Kritik an den Plänen kommt auch von Ärzten und den Krankenkassen. Claudia Rechter, Nachrichtenredaktion.
1: Die Staats- und Regierungschefs der NATO-Länder kommen heute zu ihrem Gipfeltreffen in Ankara zusammen. Thema ist unter anderem der Ukraine-Krieg. In der Nacht hatte Kiew Russland mit hunderten Drohnen angegriffen, viele davon mit Ziel Moskau.
3: In Moskau wurden bislang keine Schäden gemeldet. Nur die Fluggäste mussten sich einmal mehr mit den stundenlangen Sperrungen der Airports rund um die Hauptstadt arrangieren. In den russischen Regionen gingen derweil Industrieobjekte in Flammen auf. Medienberichten nach handelt es sich um Betriebe, die zur Öl- und Gasindustrie gehören, mit der Russland seinen Krieg gegen die Ukraine finanziert. Der ukrainische Präsident Selenskyj hatte erst in der Nacht gesagt, dass der Luftkampf zur bestimmenden Kriegskomponente werde. Die Ukraine könne dort nun mithalten, versicherte er. Aus Moskau, André Balin.
1: In Deutschland ist im ersten Halbjahr eine Rekordzahl neuer Start-ups entstanden. Bis Ende Juni wurden mehr als 3000 neue Firmen gegründet, zeigt eine neue Studie des Start-up-Verbands. Das seien 52% mehr als im zweiten Halbjahr 2025. Nach Ansicht des Verbands ist der zentrale Treiber die künstliche Intelligenz. Mehr als ein Drittel der Neugründungen hatten einen klaren KI-Bezug, so die Studie. Und zum Sport. Mit den USA ist bei der Fußball-WM auch der letzte der drei Gastgeber ausgeschieden. Die Mannschaft verlor ihr Achtelfinale gegen Belgien mit 1:0. Obwohl die FIFA die Rotsperre von US-Stürmer Balogun nach einem Anruf von US-Präsident Trump vorher zur Bewährung ausgesetzt hatte. Belgien trifft nun im Viertelfinale auf Spanien. Das Team hatte vorher mit 1:0 gegen Portugal gewonnen. Das Wetter. Die aktuelle Vorhersage des Deutschen Wetterdienstes. Im Norden und Osten bleibt es grau mit Wolkenregen und Gewittern. In der Südwesthälfte zeigt sich dagegen häufig die Sonne. Die Temperaturen erreichen im Norden Höchstwerte zwischen 18 und 25 Grad. Ansonsten werden 26 bis 33 Grad erreicht. Am Oberrhein sind sogar bis zu 35 Grad möglich. Morgen setzt sich der Trend dann fort. Es bleibt wechselhaft im Nordosten und sommerlich sonnig im Süden und Südwesten.
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4: Kurz nach 11 heute am Dienstag. Wir starten in Richtung Mittagszeit heute und wir gucken jetzt mal auf die Spiele heute Abend bei der Fußball-WM. Um 18 Uhr spielt Argentinien gegen Ägypten und um 22 Uhr die Schweiz gegen Kolumbien. Es sind die letzten Spiele im Achtelfinale. Und ich sag mal so, ich glaube Argentinien und die Schweiz kommen weiter, aber wir haben ja auch schon gesehen, es gab einige Überraschungen in diesem Jahr. Und Überraschung ist auch schon das richtige Stichwort. 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Und jetzt starten wir in Richtung Mittagszeit mit Helene Fischer und Luis Fonsi.

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Gabriela Massa auf Radio Paloma, 100% deutscher Schlager. Wir sind mittendrin in einer kleinen Sommerpause. Wettertechnisch können wir uns gerade erholen, bis dann bald die nächste Hitzewelle kommt. Außerdem sind wir tatsächlich gerade auch in der Hochphase für Hagelregen. Mehr dazu gleich nach der neuen Nummer von Semino Rossi und jetzt Cora.

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0: Wahnsinn oder Liebe, ganz neu von Simino Rossi hier auf Radio Paloma, 100% deutscher Schlager am Dienstagvormittag. Die neuen deutschen Schlager gibt's bei uns immer zuerst. Ja, so schön der Sommer auch sein kann, er kann genauso auch seine Schattenseiten zeigen. Wir haben ja schon so einige ordentliche Sommergewitter hinter uns gebracht. Hagel blieb dabei aber bisher immer aus. Tatsächlich befinden wir uns aber gerade in der Haupthagelzeit. Die geht immer von Mai bis August, was ja insbesondere für Autofahrer ganz schön heikel sein kann. Und was Hagel für Autofahrer im Versicherungsfall bedeutet, darüber spreche ich jetzt mit dem Kfz-Experten Alexander Held von der Verti-Versicherung. Hallo, Herr Held.
1: Ja, hallo.
0: Herr Held, was sind denn so die am häufigsten vorkommenden Hagelschäden am Auto?
1: Das sind typischerweise Blechschäden, also kleine, unschön aussehende Dellen. Oft reißt oder splittert auch der Lack an den Einschlagstellen, was zu unschönen Kratzern oder bei tieferen Beschädigungen sogar zu Rostbefall führen kann. Ab einer Hagelkorngröße von 3 cm werden außerdem Front-, Heck- und Seitenscheiben sowie teilweise auch Außenspiegel und Glasschiebedächer beschädigt. Wenn man ganz viel Pech hat, zerstört der Hagel möglicherweise auch Sensoren, Kameras oder Scheinwerfer. Das ist dann nicht nur ein erhöhtes Sicherheitsrisiko beim Fahren, sondern auch ziemlich kostspielig in der Reparatur.
0: Okay, wann genau zahlt denn die Kfz-Versicherung und wann auch dann nicht?
1: Die Teilkaskoversicherung übernimmt alle unmittelbaren Hagelschäden an Karosserie und Glas, abzüglich der vereinbarten Selbstbeteiligung. In der Vollkasko sind diese Leistungen ebenfalls eingeschlossen. Nicht versichert sind hingegen Schäden, die erst durch unsachgemäße Eigenversuche entstehen. Zum Beispiel, wenn man ohne Fachkenntnis versucht, Dellen selbst auszudrücken oder zu polieren. Wer nur haftpflichtversichert ist, muss die gesamten Reparaturkosten für einen Hagelschaden selbst übernehmen.
0: Okay, gibt es dabei Fristen oder auch Formalien, die für die Schadenregulierung dann besonders wichtig sind?
1: Ja, die schnelle Schadenmeldung, idealerweise innerhalb weniger Tage, ist eines der wichtigsten Kriterien, damit der Hagelschaden zeitnah und problemlos von der Versicherung reguliert wird. Eine Fotodokumentation aller betroffenen Stellen hilft enorm. Je vollständiger die Unterlagen, desto zügiger die Regulierung. Was man vielleicht noch wissen sollte, wir beauftragen danach immer einen Sachverständigen, der prüft, wie groß der Hagelschaden ist, welche Reparaturmethode sinnvoll ist und ob eine Wertminderung vorliegt.
0: Okay, also im Schadensfall schnell auf jeden Fall der Versicherung melden und auf keinen Fall versuchen, irgendwelche Schäden selbst zu reparieren. Ich danke Ihnen, Herr Held.
1: Ich habe zu danken. Wiederhören.
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0: Madeleine Rausch mit ihrer aktuellen Nummer Zukunft erfunden, hier am Dienstagvormittag auf Radio Paloma, 100% deutscher Schlager.
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0: Das Elterngeld könnte zukünftig von 14 Monaten auf 12 Monate gekürzt werden. Mehr dazu gibt's gleich bei uns in unseren Radio Paloma Nachrichten um 12 Uhr. Und nach dem Start in die Mittagszeit hören wir diesen Kultschlager hier von Andreas Martin. Und auch mit dabei die aktuelle Nummer von Olaf der Flipper.
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0: Und jetzt noch mehr Abwechslung aus unserem Radio Paloma Stream Kultschlager, ein Song von Iron Shear. Sie war letzte Woche zu Gast mit Gigi Anderson bei Wer weiß denn sowas von und mit Kai Pflaume. Wer die Folge vielleicht verpasst hat, der kann sie jederzeit nachsehen in der ARD Mediathek. Hier ist jetzt Goodbye Mama.

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1: Ich bin David Büchner. Die Bundesregierung muss sparen. Die Förderung von Wärmepumpen und anderen klimafreundlichen Heizungen soll daher in den nächsten Jahren deutlich sinken. Das geht aus einer Vorlage für den Haushaltsausschuss des Bundestags hervor, die der deutschen Presseagentur vorliegt. Rund 2,1 Milliarden Euro sollen damit bis 2030 eingespart werden. Die Koalition will strengere Regeln für Krankschreibungen. Der Chef des CDU-Arbeitnehmerflügels Dennis Radke warnt jedoch, dass schärfere Vorschriften nach hinten losgehen könnten. Er sagte am Morgen im ZDF:
2: Die Rückmeldung, die ich aus der Praxis in den letzten Tagen bekommen habe, war eher die Sorge so nach dem Motto, viele Menschen, die jetzt vielleicht einen Tag fehlen, werden dann demnächst direkt für 3 oder 5 Tage krankgeschrieben. Das muss man jetzt einfach auch nochmal diskutieren.
1: Es dürfe zudem nicht der Eindruck entstehen, die Menschen seien zu faul, so Radke. In einer angespannten internationalen Lage kommen die Staats- und Regierungschefs der NATO-Länder heute zu ihrem Gipfeltreffen in Ankara zusammen. Thema ist unter anderem der Ukraine-Krieg. In der Nacht hatte Kiew Russland mit hunderten Drohnen angegriffen, viele davon mit dem Ziel Moskau.
3: In Moskau wurden bislang keine Schäden gemeldet. Nur die Fluggäste mussten sich einmal mehr mit den stundenlangen Sperrungen der Airports rund um die Hauptstadt arrangieren. In den russischen Regionen gingen derweil Industrieobjekte in Flammen auf. Medienberichten nach handelt es sich um Betriebe, die zur Öl- und Gasindustrie gehören, mit der Russland seinen Krieg gegen die Ukraine finanziert. Der ukrainische Präsident Selenskyj hatte erst in der Nacht gesagt, dass der Luftkampf zur bestimmenden Kriegskomponente werde. Die Ukraine könne dort nun mithalten, versicherte er. Aus Moskau, André Ballin.
1: Es sind neue Höchstwerte. Die Lebenserwartung in Deutschland ist im vergangenen Jahr weiter angestiegen. Für Frauen lag sie bei 83,6 Jahren, teilte das Statistische Bundesamt mit. Das sind 2 Monate mehr als im Vorjahr. Die Lebenserwartung von Männern lag demnach bei 79 Jahren und einem Monat und damit 3 Monate höher als 2024. Das Wetter, die aktuelle Vorhersage des Deutschen Wetterdienstes. Im Norden und Osten bleibt es grau mit Wolkenregen und Gewittern. In der Südwesthälfte zeigt sich dagegen häufig die Sonne. Die Temperaturen erreichen im Norden Höchstwerte zwischen 18 und 25 Grad. Ansonsten werden 26 bis 33 Grad erreicht. Am Oberrhein sind sogar bis zu 35 Grad möglich. Morgen setzt sich der Trend dann fort. Es bleibt wechselhaft im Nordosten und sommerlich sonnig im Süden und Südwesten.
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4: Wir starten gemeinsam in die Mittagszeit. Wir haben es kurz nach 12 heute am Dienstag. Ja, und bei der Fußball-Weltmeisterschaft sind jetzt tatsächlich alle 3 Gastgeber draußen. Heute Nacht haben ja die USA gegen Belgien ziemlich haushoch 1-4 verloren. 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Bis dahin einen richtig schönen Dienstagmittag, jetzt mit Vanessa Mai und Sommerwind.

passend zur Fußball-Weltmeisterschaft. Weltklasse von Olaf der Flipper hier auf Radio Paloma. 100% deutscher Schlager am Dienstagmittag. Ich tippe ja dieses Jahr auf Spanien. Sie können uns ja mal auf unseren Social-Media-Kanälen schreiben, auf wen Sie dieses Jahr tippen.

0: Sie wird natürlich heute der Schweiz die Daumen drücken im letzten Achtelfinalspiel gegen Kolumbien. Beatrice Egli hier am Dienstagmittag.
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0: Und da geht's heute Mittag um Maite Kelly.
3: 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Mit Liebe geht das.
0: Ja, nicht nur auf der Bühne ist bei Maite Kelly gerade viel los, sondern auch zu Hause. Da gibt es nämlich derzeit echte Stars. In ihrer Garage hat sich nämlich ein Vogelpaar häuslich eingerichtet und kurzerhand ein Nest gebaut. Dafür hat es sich sogar den perfekten Platz ausgesucht, wie sie uns auf Instagram verraten hat.
4: Der Mama eine Erdbeer geschenkt, die hat die ganze Zeit so fleißig gebrütet. Die Mama hat unser Weihnachtsding ausgesucht in der Garage.
0: Ja, also der Christbaumständer muss jetzt erstmal für den Moment hinhalten. Inzwischen ist sogar Nachwuchs da und deshalb heißt es jetzt für Maite, Rücksicht nehmen und den kleinen Untermietern ganz in Ruhe beim Großwerden zusehen. Und vielleicht nimmt sie uns dabei ja in den nächsten Wochen mit.
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0: ganz neu von Gilbert. Alles bleibt anders und das ist okay hier auf Radio Paloma. 100% deutscher Schlager. Die neuen deutschen Schlager gibt es bei uns immer zuerst.
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0: Ich habe mich so auf dich gefreut. Matthias Reim hier am Dienstagmittag auf Radio Paloma, 100% deutscher Schlager. Das Elterngeld könnte in Zukunft von 14 Monate auf 12 Monate gekürzt werden. Mehr dazu gleich in unseren Radio Paloma Nachrichten um 13 Uhr. Und nach 13 Uhr hören wir diesen Kultschlager hier von Christina Bach.
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0: Und auch mit dabei die ganz neue Nummer von Anna-Karina Wojcik. Und jetzt für noch mehr Abwechslung aus unserem Radio Paloma Stream Fresh, Gerrit Herrix mit Wo immer du bist. 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
2: Ich bin Babit Büchner. Die Bundesregierung muss sparen. Die Förderung von Wärmepumpen und anderen klimafreundlichen Heizungen soll daher nach Regierungsplänen in den nächsten Jahren deutlich sinken. Das geht aus einer Vorlage für den Haushaltsausschuss des Bundestags hervor, die der Deutschen Presseagentur vorliegt.
3: Unterm Strich will die Regierung damit gut 2 Milliarden Euro einsparen. Betroffen sind vor allem Leute mit mittlerem und höherem Einkommen. Die erhalten geringere Förderbeträge. Bisher übernimmt der Staat ja beim Heizungstausch je nach Voraussetzungen bis zu 70% der Kosten. Haushalte mit eher niedrigem Einkommen, die sollen dagegen etwas stärker unterstützt werden. Und geplant ist auch ein Kinderbonus. Claudia Wächter, Nachrichtenredaktion.
2: Die NATO will sich verstärkt auf Drohnenkriege vorbereiten. In den kommenden 5 Jahren sollen mehr als 40 Milliarden Dollar in Fähigkeiten zur Drohnenabwehr investiert werden, kündigte Generalsekretär Mark Rutte am Rande des NATO-Gipfels in der Türkei an. Zudem verpflichteten sich Alliierte, bis Ende 2027 5-mal so viele Soldaten für den Einsatz von Drohnen auszubilden. Es sind neue Höchstwerte. Nach Angaben des Statistischen Bundesamts ist die Lebenserwartung in Deutschland im vergangenen Jahr weiter angestiegen. Für Frauen ging es 2 Monate rauf auf 83,6 Jahre. Männer wurden sogar 3 Monate älter mit einer Lebenserwartung von 79 Jahren und einem Monat.
4: Im aktuellen Zeitraum hatte Baden-Württemberg sowohl bei Männern als auch bei Frauen die höchste Lebenserwartung. Dass wir immer älter werden, ist auch Teil der aktuellen Rentendebatte. Erst kürzlich hatte dazu ein Vorschlag Schlagzeilen gemacht. Die Rentenkommission hatte die Idee, die Rente an die Lebenserwartung zu koppeln. 1 Jahr mehr Lebenserwartung sollte 8 Monate längeres Arbeiten und 4 Monate längeren Rentenbezug ergeben. Tine Klimach, Nachrichtenredaktion.
2: Die verurteilte Rechtsextremistin Marla Svenja Liebig hatte sich vehement gegen ihre Auslieferung nach Deutschland gewehrt. Nun hat das Oberlandesgericht in Prag entschieden, Tschechien darf die 55-Jährige ausliefern. Liebig war in Deutschland damals noch als Sven Liebig, unter anderem wegen Volksverhetzung zu einer Freiheitsstrafe von 1 Jahr und 6 Monaten ohne Bewährung verurteilt worden, vor Haftantritt dann aber untergetaucht. Zum Wetter. Die aktuelle Vorhersage des Deutschen Wetterdienstes. Auch heute Nachmittag bleibt es im Norden und Osten grau und es sind Regen- und Gewitterschauer möglich. In der Südwesthälfte zeigt sich dagegen häufig die Sonne. Die Temperaturen erreichen noch im Norden Höchstwerte zwischen 18 und 25 Grad. Ansonsten werden 26 bis 33 Grad erreicht. Am Oberrhein sind bis zu 35 Grad möglich.
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5: Kurz nach 13 Uhr, einen schönen Dienstagmittag wünsche ich Ihnen. Ich freue mich, Sie durch diesen Arbeitstag begleiten zu dürfen. Ja, und heute vermutlich überall das große Thema, das Ausscheiden der USA gegen Belgien in der Fußball-Weltmeisterschaft. Vor allem natürlich auch nach dem Skandal um den US-Stürmer Balogun. Darüber sprechen wir gleich nochmal in circa 20 Minuten ausführlich. 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Bis dahin einen richtig schönen Dienstagmittag jetzt mit Simone und endlich wieder Sommer.

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0: Anna-Karina Wojcik mit Unzensiert hier auf Radio Paloma. 100% deutscher Schlager am Dienstagmittag. Die neuen deutschen Schlager gibt's bei uns immer zuerst. Der belgische Fußballverband hat den Achtelfinaltriumph über die USA in den sozialen Medien mit einer Spitze in Richtung Donald Trump gefeiert. Nach dem 4:1 postete der Verband bei X ein Bild von Torschütze Romelu Lukaku mit einer Hand am Ohr. Dazu hieß es, mach das mal rückgängig. Auch sonst gab's ja im Netz viel Häme nach dem skandalumwitterten Ausscheiden der USA. Und darüber spreche ich jetzt mit Thomas Thonfeld aus der Radio Paloma Redaktion. Hi Thomas.
1: Ja, hallo.
0: Also Thomas, was hat denn Trump noch so alles abbekommen im Netz und überhaupt?
1: Ja, ein Renner ist auch der Clip vom belgischen Torjubel in der Nachspielzeit, der so aussieht wie der Trump-Dance, den der US-Präsident mal aufgeführt hat. Einige fragen, ob das Ergebnis denn Bestand hat oder ob Trump nicht den Sieg der Belgier nachträglich annullieren lässt. Schon vorher, da kursierten ja Bilder, zum Beispiel von Trump als Schiri mit dem Hinweis, die FIFA habe kurzfristig einen anderen Schiedsrichter für das Spiel angesetzt. Und hier bei uns kursierte ja der Gag, dass die deutsche Mannschaft wieder mitspielen darf bei der WM, weil Kanzler Merz jetzt bei FIFA-Präsident Infantino angerufen hat.
0: Oh je, also es wird auf jeden Fall noch spannend, was da heute alles noch so im Netz rumkursiert. Ich danke dir, Thomas, für deine Info.
1: Ja, gerne.
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Radio Paloma, 100% deutscher Schlager am Dienstagmittag, jetzt mit Eloy de Jong. Er ist eigentlich kein großer Fußballfan, aber er ist natürlich auch sehr traurig, dass die Niederlande bereits bei der WM ausgeschieden ist.

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0: Boomerang, die aktuelle Nummer von Jay Kahn hier auf Radio Paloma. 100% deutscher Schlager am Dienstagmittag. Das Elterngeld könnte zukünftig von 14 Monate auf 12 Monate gekürzt werden. Mehr dazu gleich in unseren Radio Paloma Nachrichten um 14 Uhr. Und nach 14 Uhr hören wir diesen Kultschlager hier.
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0: Die Brunner Brüder sind mit dabei und auch die aktuelle Nummer von Fantasy.
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0: Und jetzt für noch mehr Abwechslung aus unserem Radio Paloma Stream-Kultschlager Roland Kaiser mit 7 Fässer Wein.

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1: Ich bin Dirk Zeitler. In einer angespannten internationalen Lage kommen die Staats- und Regierungschefs der NATO-Länder heute zu ihrem Gipfeltreffen in Ankara zusammen. Unklar ist, welche Rolle die USA in Zukunft spielen wollen. Von US-Präsident Trump kommt immer wieder Kritik auch an Deutschlands NATO-Beitrag. Bundeskanzler Merz zeigte sich vor dem Abflug nach Ankara dennoch optimistisch.
2: Von diesem Gipfel soll die Botschaft ausgehen: Wir bauen eine europäischere NATO, damit die NATO transatlantisch bleiben kann.
1: Die NATO bereitet sich derweil auf eine massive Ausweitung der Kriegsführung mit Drohnen vor. Im Zuge einer neuen Initiative wollten Verbündete in den kommenden 5 Jahren mehr als 40 Milliarden Dollar in Fähigkeiten zur Drohnenabwehr investieren. Das kündigte NATO-Generalsekretär Rutte an. Das Europäische Parlament hat für ein Prüfverfahren gegen die rechtspopulistische Parteienfamilie Europa der souveränen Nation gestimmt. Die zuständige Aufsichtsbehörde soll nun mögliche Verstöße der ESN-Partei prüfen. Dem Zusammenschluss gehört auch die AfD an. Die Lebenserwartung bei Geburt in Deutschland ist im vergangenen Jahr im Vergleich zum Vorjahr angestiegen. Für Frauen lag sie bei 83,6 Jahren, wie das Statistische Bundesamt mitteilte. Das sei ein Anstieg von 2 Monaten im Vergleich zum Vorjahr. Die Lebenserwartung von Männern lag demnach bei 79,1 Jahren und damit 3 Monate höher als noch ein Jahr davor.
3: Für die Bundesländer wird die Lebenserwartung für 3 Jahreszeiträume angegeben. Im aktuellen Zeitraum hatte Baden-Württemberg sowohl bei Männern als auch bei Frauen die höchste Lebenserwartung. Mit 84,4 Jahren bei den Frauen und 80,3 Jahren bei den Männern. Dass wir immer älter werden, ist auch Teil der aktuellen Rentendebatte. Erst kürzlich hatte dazu ein Vorschlag Schlagzeilen gemacht. Die Rentenkommission hatte die Idee, die Rente an die Lebenserwartung zu koppeln. Ein Jahr mehr Lebenserwartung sollte 8 Monate längeres Arbeiten und 4 Monate längeren Rentenbezug ergeben. Tine Klimach, Nachrichtenredaktion.
1: Die Bundesregierung muss sparen. Die Förderung von Wärmepumpen und anderen klimafreundlichen Heizungen soll daher in den nächsten Jahren deutlich sinken. Dies geht aus einer Vorlage für den Haushaltsausschuss des Bundestages hervor. Zum Wetter, die aktuelle Vorhersage des Deutschen Wetterdienstes. Im Norden und Osten bleibt es heute Nachmittag grau und es kann regnen. In der Südwesthälfte kommt dagegen häufig die Sonne durch. Die Temperaturen erreichen im Norden noch 18 bis 25 Grad maximal. Ansonsten werden 26 bis 33 Grad erreicht. Am Oberrhein sogar bis 35 Grad. Ganz ähnlich geht es morgen weiter. Im Nordosten bleibt es wechselhaft. Im Süden und Südwesten dagegen sommerlich, sonnig und warm.
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4: Einen schönen frühen Nachmittag heute am Dienstag. Wir sind in den letzten Tag gestartet bei der Fußball-Weltmeisterschaft im Achtelfinale. Deswegen schauen wir jetzt mal auf die Spiele heute Abend. Um 18 Uhr spielt Argentinien gegen Ägypten und um 22 Uhr dann die Schweiz gegen Kolumbien. Ich sag mal so, ich tippe jetzt auf Argentinien und die Schweiz, dass die beiden Mannschaften weiterkommen. Aber ich sag mal so, es sind ja schon einige Überraschungen in diesem Jahr bei der Fußball-Weltmeisterschaft mit dabei gewesen. 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Bis dahin, einen richtig schönen Dienstag jetzt mit Daniel Lopez.

Die Brunner Brüder auf Radio Paloma, 100% deutscher Schlager. Weiter geht's in den Dienstagnachmittag, jetzt mit Beatrice Egli. Die hat gerade ein paar Urlaubstage in Lissabon genossen, fliegt jetzt aber wieder nach Hause. Pünktlich zum Spiel heute Abend im Achtelfinale, die Schweiz gegen Kolumbien.

0: Schachmatt von Frank Lukas hier auf Radio Paloma. 100% deutscher Schlager am Dienstagnachmittag. Ja, seit gestern sind bei mir drei weitere dazugekommen. Ich spreche von Mückenstichen. Gerade jetzt, wo es wieder etwas kühler ist und vor allem auch feuchtere Luft herrscht, schwirren sie ja wieder ordentlich um einen herum. Wie ich mich am besten vor diesen lästigen Insekten und vor allem auch vor den Stichen schützen kann, darüber spreche ich jetzt mit Dominik Kotzur aus der Radio Paloma Redaktion. Hi Dominik.
1: Hey.
0: Also, wie schütze ich mich am besten vor Mückenstichen?
1: Am wirksamsten gegen Mücken sind chemische Mittel. Sie halten etwa 5 bis 8 Stunden. Beim Auftragen sollte man jedoch vorsichtig sein, da sie die Augen und Schleimhäute reizen können. Pflanzliche Alternativen mit ätherischen Ölen, etwa aus Lavendel oder Zedernholz, oder Duftkerzen mit Zitronella wirken dagegen oft kürzer. Zwar ist eine gewisse Wirksamkeit durch Studien nachgewiesen, allerdings weiß man, dass es nicht so stark und so intensiv wirkt wie die chemischen Wirkstoffe. Wer im Zelt übernachtet, kann sich zusätzlich mit einem Moskitonetz schützen.
0: Okay, worauf muss ich denn beim Auftragen achten?
1: Wichtig ist, Mückenschutz nicht zu früh auftragen. Die Sonnencreme sollte vorher mindestens 15 bis 20 Minuten einziehen. Denn typische Inhaltsstoffe der Insektenabwehrmittel können sonst die Schutzwirkung der Sonnencreme beeinträchtigen. Also am besten sich schon zu Hause eincremen und dann direkt am See Mückenspray aufsprühen.
0: Okay, gerade ist es ja so, dass wir eigentlich ganz froh sind, dass es nicht ganz so warm draußen ist. Das heißt, ich habe natürlich ganz oft auch das Fenster offen. Worauf muss ich denn achten, damit die Mücken es eben nicht so schnell in die Wohnung schaffen?
1: Insektengitter zum Beispiel an Fenstern helfen, damit Mücken gar nicht erst ins Schlafzimmer gelangen. Wer vor dem Schlafengehen duscht, entfernt außerdem Schweißgeruch, der Stechmücken anzieht. Und selbst ein Ventilator kann helfen. Er verwirbelt den Körpergeruch und erschwert es den Mücken, den Menschen aufzuspüren.
0: Okay, jetzt gibt es ja oft diesen Mythos, dass wenn man süßes Blut hat, dass man anfälliger für Mückenstiche ist. Stimmt das?
1: Mücken werden vor allem durch die Bakterienflora auf unserer Haut angezogen. Diese ist bei jedem Menschen unterschiedlich und kann dazu führen, dass manche attraktiver für Mücken sind als andere. Teilweise wird vermutet, dass bestimmte Blutgruppen, etwa Blutgruppe 0, für Mücken attraktiver sein könnten. Da ist die Studienlage aber noch nicht eindeutig. Und wer jetzt denkt, dass man durch das Essen von Knoblauch den Körpergeruch beeinflussen und so unattraktiver für diese Insekten werden kann, den muss ich leider enttäuschen. Das funktioniert leider so nicht.
0: Okay, also ist dieser Mythos mit dem süßen Blut ja gar nicht ganz so weit weg von den tatsächlichen Fakten. Ich danke dir, Dominik.
1: Gerne.
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Das war unser Sommer von Simino Rossi hier auf Radio Paloma. 100% deutscher Schlager am Dienstagnachmittag. Er drückt natürlich heute Abend Argentinien die Daumen im Achtelfinale gegen Ägypten. Anfangs konnte er ja sogar noch doppelt Daumen drücken, denn seine Wahlheimat Österreich war ja auch bei der WM bei, ist allerdings schon ausgeschieden.

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0: Uta Bresan, die Liebe hat dich auserwählt auf Radio Paloma. 100% deutscher Schlager am Dienstagnachmittag. Die neuen deutschen Schlager gibt es bei uns immer zuerst. Das Aktuelle aus Deutschland und der Welt gibt es gleich bei uns in unseren Radio Paloma Nachrichten um 15 Uhr. Und danach geht's weiter mit meinem Kollegen Adrian Marton. Er hat mit dabei diesen Kultschlager hier von Gigi Anderson.
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0: Und auch die neue Nummer von Alicia. Das alles gleich nach 15 Uhr mit meinem Kollegen Adrian Marton. Ich sage Tschüss für heute, bedanke mich dafür, dass Sie mit dabei waren. Wir hören jetzt noch bis zum Start in die nächste Stunde für noch mehr Abwechslung in unseren Radio Paloma Stream Partyschlager.

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1: Ich bin Dirk Zeitler. Das Europäische Parlament hat für ein Prüfverfahren gegen die rechtspopulistische Parteienfamilie Europa der souveränen Nationen gestimmt. Die zuständige Aufsichtsbehörde soll nun mögliche Verstöße der ESN-Partei prüfen. Dem Zusammenschluss gehört auch die AfD an.
2: Nun soll die Aufsichtsbehörde für politische Parteien und Stiftungen der EU prüfen, ob die ESN-Fraktion die Werte der EU teilt, beispielsweise die Achtung der Menschenwürde und der Demokratie. Falls nicht, dann droht der ESN kein Verbot, sondern Schlimmeres. Sie würde nämlich EU-Fördergelder von rund 2 Millionen Euro verlieren. Die ESN weist alle Vorwürfe zurück. Aus Brüssel, Dieter Ebeling.
1: In einer angespannten internationalen Lage kommen die Staats- und Regierungschefs der NATO-Länder heute zu ihrem Gipfeltreffen in Ankara zusammen. Unklar ist, welche Rolle die USA in Zukunft im Bündnis spielen wollen. Von US-Präsident Trump kommt immer wieder Kritik, auch an Deutschlands NATO-Beitrag. Bundeskanzler Merz zeigte sich vor dem Abflug nach Ankara dennoch optimistisch.
3: Von diesem Gipfel soll die Botschaft ausgehen: Wir bauen eine europäischere NATO, damit die NATO transatlantisch bleiben kann. Wir untermauern das nicht nur verteidigungspolitisch, wir untermauern das auch mit unserer Verteidigungsindustrie.
1: Zur Ankündigung von Kanadas Premierminister Carney zur Beschaffung von bis zu 12 U-Booten des Kieler Marineschiffsbauers TKMS sagte Merz, dies sei einer der größten, wenn nicht der größte Rüstungsauftrag in der Geschichte der Bundesrepublik. Das Pariser Berufungsgericht hat die rechtsnationale Marine Le Pen zu einer einjährigen Haftstrafe mit Fußfessel verurteilt. Außerdem urteilte es, dass Le Pen für 15 Monate das passive Wahlrecht verliert. Weitere 30 Monate sind auf Bewährung ausgesetzt. Mit diesem Urteil in einem Verfahren um mögliche Scheinbeschäftigung wäre es für Le Pen nur schwer möglich, bei der Präsidentschaftswahl in Frankreich im kommenden Frühjahr zu kandidieren. Die Bundesregierung muss sparen. Die Förderung von Wärmepumpen und anderen klimafreundlichen Heizungen soll daher in den nächsten Jahren deutlich sinken. Dies geht aus einer Vorlage für den Haushaltsausschuss des Bundestags hervor. Bisher ist beim Umstieg auf eine klimafreundliche Heizung eine staatliche Förderung bis zu 70% möglich, maximal 21.000 Euro. Zum Wetter. Die aktuelle Vorhersage des Deutschen Wetterdienstes. Im Norden und Osten bleibt es heute Nachmittag grau und es kann regnen. In der Südwesthälfte kommt dagegen häufig die Sonne durch. Die Temperaturen erreichen im Norden noch 18 bis 25 Grad maximal. Ansonsten werden 26 bis 33 Grad erreicht. Am Oberrhein sogar bis 35 Grad. Ganz ähnlich geht es morgen weiter. Im Nordosten bleibt es wechselhaft. Im Süden und Südwesten dagegen sommerlich, sonnig und warm.
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4: Kurz nach 15 Uhr haben wir es. Schönen Dienstag für Sie. Und Sie haben bestimmt auch diese ganze Diskussion um eine zurückgezogene rote Karte bei dieser Fußball-WM mitbekommen. Den USA ja, hat es nichts gebracht. Sie haben ja gestern mit 1:4 gegen Belgien verloren. Doch jetzt hat US-Präsident Donald Trump doch tatsächlich behauptet, er wisse gar nicht, was eine rote Karte überhaupt bedeutet. Ja, nee, ist klar. 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Guten Start für Sie in den Dienstagfeierabend, jetzt mit Simone und den Roten Steinern.

Melanie Sanders auf Radio Paloma, 100% deutscher Schlager. Ja, vielleicht haben Sie das mitbekommen, Marina Marx, die hat vor einigen Wochen ja eine der wohl wichtigsten Entscheidungen ihres Lebens getroffen. Sie möchte sich ihren Kinderwunsch erfüllen und geht jetzt den nächsten Schritt auf diesem ganz persönlichen Weg. Ja, welcher das ist, hören Sie gleich hier bei uns in den Star News. Wir bringen Sie immer näher an die Stars.

0: Neue Musik von Matthias Reim, Die Sterne lügen. Die neuen deutschen Schlager, die hören Sie natürlich bei uns immer zuerst.
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0: Ja, und da geht's heute Nachmittag um Marina Marx.
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0: Es ist wohl einer der persönlichsten Wege ihres Lebens. Marina Marx, sie hat vor einigen Wochen ja ganz offen über ihren großen Wunsch gesprochen, Mutter zu werden. Die Sängerin machte damals ja öffentlich, dass sie mit 35 Jahren Single ist, aber ihren Kinderwunsch deshalb nicht aufgeben möchte. Nach vielen Monaten voller Gedanken, Zweifel und auch Tränen traf sie eine mutige Entscheidung. Sie möchte den Weg als Single Mom by Choice gehen, also bewusst auch ohne Partner versuchen, Mama zu werden. Schon länger beschäftigt Marina dieser Wunsch. Bereits im vergangenen Jahr erzählte sie, dass ihre biologische Uhr für sie immer deutlicher spürbar werde und sie sich intensiv mit ihrer Zukunft auseinandersetze. Jetzt gibt Marina ein neues Update auf Instagram. Da nimmt sie ihre Fans weiter mit auf diese Reise und verrät, dass der nächste wichtige Schritt bevorsteht, nämlich ein Termin beim Gynäkologen.
4: Ich hatte gerade kurzes Update, weil so viele Mädels mir schreiben bezüglich Kinderwunsch. Einen Termin beim Gynäkologen, weil es noch um eine Laparoskopie geht, die er mir jetzt auch tatsächlich empfohlen hat, bevor ich dann in Stuttgart an der Klinik meinem Wunsch weiter nachgehe, weil das einfach sehr wichtig ist, um noch ein paar Dinge abzuklären.
0: Ja, für Marina ist es ein weiterer Schritt auf einem sehr persönlichen Weg, den sie bewusst öffentlich teilt, auch um anderen Frauen Mut zu machen, auf ihr eigenes Gefühl zu hören und ihren eigenen Weg zu gehen. Wie diese Reise für Marina Marx weitergeht, das wird sich in den kommenden Monaten zeigen. Ihre Fans begleiten sie dabei jedenfalls mit vielen guten Wünschen und das tun wir natürlich auch.
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0: Dani Pecker hier in der Feierabendshow am Dienstag.
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0: Runter vom Sofa und dafür sogar noch belohnt werden. Ja, klingt eigentlich nach einem ziemlich guten Deal. Genau das plant gerade die englische Gesundheitsbehörde. Mit einer speziellen Aktion sollen Menschen motiviert werden, sich mehr zu bewegen. Die Idee ist ganz einfach. Jeden Tag 30 Minuten spazieren gehen. Am Ende des Monats kommen so ungefähr 42 Kilometer zusammen, also die Länge eines Marathons. Das Ganze wird dann per Smartphone oder Smartwatch festgehalten. Wer dranbleibt und die Challenge schafft, bekommt eine Belohnung. Ja, der Hintergrund der Aktion: Wir bewegen uns im Alltag oft viel zu wenig. Dabei reichen schon regelmäßige Spaziergänge, um unserer Gesundheit etwas Gutes zu tun. Die WHO empfiehlt Erwachsenen mindestens 150 Minuten moderate Bewegung pro Woche, also zum Beispiel 5x 30 Minuten zu Fuß gehen. Und mal ehrlich, vielleicht brauchen wir ja manchmal genau so einen kleinen Anreiz, aber ich meine, selbst ohne Gutscheine oder Prämie gibt es eigentlich die beste Belohnung gratis dazu. Ein fitterer Körper, ein klarerer Kopf und mehr Wohlbefinden.
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3: Ich habe es letzte Woche auch erst wieder im Urlaub gemerkt. Ja, egal wo du in Europa bist, überall kannst du auch am Sonntag shoppen gehen.
4: Ja, und Handelsverbände, die fordern nun mal wieder, dass Deutschland da endlich gleichziehen muss. Und auch immer mehr Politikerinnen und Politiker sind der Meinung, das starre Verkaufsverbot am Sonntag muss fallen. Die Läden sollen öffnen.
3: Könnte auch was Gutes für unsere Innenstädte bedeuten. Mhm. Ja, vorausgesetzt, man schließt natürlich am Sonntag das Internet, ja, dass man da nicht mehr shoppen gehen kann.
4: Verstehe.
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Schönen Nachmittag mit Daniela Alfinito auf Radio Paloma, 100% deutscher Schlager. Die Bundesregierung will die Förderung von Wärmepumpen und anderen klimafreundlichen Heizanlagen in den nächsten Jahren deutlich reduzieren. Mehr dazu gleich hier in den Nachrichten um 16 Uhr. In der nächsten Stunde freue ich mich dann auf frische Musik von Eva Luginger. Außerdem hören wir einen Kultschlager von Michel. Alles wäre so leicht, wenn ich dieses Herz klopfen wär. Ja, und noch mehr Klassiker hören Sie rund um die Uhr bei uns im Radio Paloma Stream Kultschlager. Und da bekommen Sie auch ihn hier, einen der größten Schlagerstars Deutschlands. Volle Hallen, kreischende Fans und Hits, die bis heute jeder mitsingen kann. Doch hinter dem strahlenden Lächeln von Rex Gildo, ja, da steckt auch eine sehr bewegende Geschichte. Genau darum geht's jetzt in Der Letzte ist ja Taki.

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1: Ich bin Dirk Zeitler. Die Zahl der Drogentoten in Deutschland bleibt auf einem Rekordhoch. Vergangenes Jahr starben 2150 Menschen an den Folgen ihres Drogenkonsums. Das gab der Bundesdrogenbeauftragte Streeck bekannt. Alarmierend dabei, die Opfer werden immer jünger.
2: Sie sind oft jung, risikofreudig und bezahlen dafür mit ihrem Leben. In den letzten 5 Jahren hat sich die Zahl der Todesfälle bei den unter 20-Jährigen fast verdoppelt. Fast jeder 4. Drogentote ist heute jünger als 30. Die Antwort darauf dürfe nicht Betroffenheit sein, sondern mehr Prävention und frühe Hilfsangebote, sagte Streeck. Auffällig ist, dass die jüngeren Drogentoten vor allem Medikamente konsumiert haben. Meist spielt aber auch ein riskanter Mischkonsum von Pillen, Alkohol und anderen Substanzen eine Rolle. Gleichzeitig breiten sich synthetische Opioide wie Fentanyl weiter aus. Tanja Wagner, Nachrichtenredaktion.
1: Das Europäische Parlament hat für ein Prüfverfahren gegen die rechtspopulistische Parteienfamilie Europa der souveränen Nation gestimmt. Die zuständige Aufsichtsbehörde soll nun mögliche Verstöße der ESN-Partei prüfen. Dem Zusammenschluss gehört auch die AfD an.
3: Nun soll die Aufsichtsbehörde für politische Parteien und Stiftungen der EU prüfen, ob die ESN-Fraktion die Werte der EU teilt. Beispielsweise die Achtung der Menschenwürde und der Demokratie. Falls nicht, dann droht der ESN kein Verbot, sondern Schlimmeres. Sie würde nämlich EU-Fördergelder von rund 2 Millionen Euro verlieren. Die ESN weist alle Vorwürfe zurück. Aus Brüssel, Dieter Ebeling.
1: Die Bundesregierung muss sparen, auch beim Heizen. Die Förderung von Wärmepumpen und anderen klimafreundlichen Heizungen soll nach Regierungsplänen in den nächsten Jahren deutlich sinken. Dies geht aus einer Vorlage für den Haushaltsausschuss des Bundestags hervor. Das Pariser Berufungsgericht hat die rechtsnationale Marine Le Pen zu einer 1-jährigen Haftstrafe mit Fußfessel verurteilt. Außerdem urteilte es, dass Le Pen für 15 Monate das passive Wahlrecht verliert. Weitere 30 Monate sind auf Bewährung ausgesetzt. Mit diesem Urteil in einem Verfahren um mögliche Scheinbeschäftigung wäre es für Le Pen nur schwer möglich, bei der Präsidentschaftswahl in Frankreich im kommenden Frühjahr zu kandidieren. Zum Wetter. Die aktuelle Vorhersage des Deutschen Wetterdienstes. Im Norden und Osten bleibt es heute Nachmittag grau und es kann regnen. In der Südwesthälfte kommt dagegen häufig die Sonne durch. Die Temperaturen erreichen im Norden noch 18 bis 25 Grad maximal. Ansonsten werden 26 bis 33 Grad erreicht. Am Oberrhein sogar bis 35 Grad. Ganz ähnlich geht es morgen weiter. Im Nordosten bleibt es wechselhaft. Im Süden und Südwesten dagegen sommerlich, sonnig und warm.
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4: Kurz nach 16 Uhr, auf geht's in diesen Dienstagfeierabend. Ja, wettertechnisch heißt es heute leider nochmal Sonnenbrille liegen lassen, Regenschirm bereitstellen. Vielerorts begleiten uns weiter Wolken und Regen, aber ich sag Ihnen, durchhalten lohnt sich, denn pünktlich zum Wochenende sieht's ja deutlich besser aus. Die Temperaturen klettern wieder auf bis zu 30 Grad und auch die Sonne zeigt sich dann wieder häufiger. 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Guten Start in den Feierabend, jetzt mit Michelle und Ben Zucker.

Ella endlich auf Radio Paloma, 100% deutscher Schlager. Heute am Tag der Schokolade. Ja, und damit die perfekte Ausrede für so ein kleines Stückchen zwischendurch. Aber die Frage ist doch, macht Schokolade denn wirklich glücklich? Hält sie wach und bekommt man davon tatsächlich Pickel? Ja, über die größten Schokomythen klären wir gleich mal auf hier in der Feierabendshow. Vorher gibt's noch Musik von Maite Kelly und Frank Lars.

0: Tja, es ist Tag der Schokolade. Endlich mal ein Tag, an dem die Tafel auf dem Sofa nicht einfach nur ein Snack ist, sondern quasi eine, ja, angemessene Feierlichkeit. Aber um Schokolade ranken sich ja jede Menge Mythen, also schauen wir doch mal, was stimmt denn wirklich davon? Mythos Nummer 1, Schokolade hält wach. Ja, tatsächlich ein bisschen stimmt das auch. Vor allem dunkle Schokolade enthält Theobromin. Das ist mit Koffein verwandt und kann leicht anregend wirken. Heißt, wer sehr empfindlich ist, der sollte die große Portion Zartbitter vielleicht nicht unbedingt direkt vorm Schlafengehen essen. Mythos Nummer 2, der wichtigste, Schokolade macht glücklich. Und jetzt sagen wahrscheinlich alle Schokofans, also dafür brauche ich keine Studie, das weiß ich. Ganz so einfach ist es wissenschaftlich zwar nicht, aber Geschmack, Genuss und schöne Erinnerungen können natürlich definitiv für gute Laune sorgen. Dann die ewige Frage, ist dunkle Schokolade denn wirklich gesünder? Tendenziell ja, zumindest wenn der Kakaoanteil hoch und der Zuckeranteil niedrig ist. Kakao enthält nämlich wertvolle Pflanzenstoffe und Mineralstoffe. Trotzdem gilt natürlich, auch dunkle Schokolade bleibt Schokolade, also nicht direkt die ganze Tafel als Gesundheitsprogramm einplanen. Und noch ein Klassiker, Schokolade macht Pickel. Nicht automatisch. Entscheidend ist eher, was alles drinsteckt. Zum Beispiel viel Zucker oder bestimmte Zusatzstoffe können bei manchen Menschen da eine Rolle spielen. Und macht Schokolade eigentlich dick? Auch hier gilt, die Menge macht's. Ein Stück Schokolade macht niemanden dick. Die 5 Tafeln danach könnten die Sache ja vielleicht ein bisschen verändern. Aber die gute Nachricht zum Tag der Schokolade, genießen ist ausdrücklich erlaubt. Oder auch anders gesagt, Schokolade löst vielleicht nicht alle Probleme, aber sie stellt zumindest keine unangenehmen Rückfragen.
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0: 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Auf dem Weg in den Dienstagfeierabend. Vielleicht ja mit einem erfrischenden, alkoholfreien Bier. Ja, man muss ja sagen, früher war alkoholfreies Bier ein absolutes Nischenprodukt. Aber diese Zeiten sind offenbar vorbei. Alkoholfreies Bier boomt in Deutschland wie nie zuvor. Die Brauereien haben im vergangenen Jahr mehr als 660 Millionen Liter davon produziert. Nochmal deutlich mehr als im Jahr davor. Ja, aus dem früheren Notfallgetränk für Autofahrer ist also ein echter Trend geworden. Währenddessen läuft's beim klassischen Bier mit Umdrehungen genau andersherum. Die Produktion ist zurückgegangen. Natürlich wird in Deutschland immer noch deutlich mehr normales Bier gebraut, also keine Sorge, das Reinheitsgebot muss nicht in Therapie, aber der Abstand wird doch kleiner. Und ich finde, ja, alkoholfreies Bier muss ich heute auch gar nicht mehr verstecken. Es schmeckt richtig lecker.
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0: Roland Kaiser auf Radio Paloma, 100% deutscher Schlager. Die NATO will sich verstärkt auf Drohnenkriege vorbereiten und will dafür mehr als 40 Milliarden Euro investieren. Mehr dazu gleich hier in den Nachrichten um 17 Uhr. In der nächsten Stunde freue ich mich dann auf Judy Weiss.
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0: Außerdem hören wir einen kultigen Hit von Wolfgang Petri. Ja, und für noch mehr Abwechslung gibt's jetzt einen Titel, bei dem gute Laune eigentlich schon im Namen steckt. Wenn das Leben mal nicht nach Plan läuft, dann wird eben trotzdem getanzt. Am besten mit einer ordentlichen Portion Schlager und Sirtaki-Gefühl. Club 3, die liefern genau das. Hier ist das Leben tanzt Sirtaki.

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1: Ich bin Dirk Zeitler. Das Europaparlament hat neuen europäischen Fluggastrechten zugestimmt. Eine breite Mehrheit stimmte für die Reform, die unter anderem vorsieht, dass Eltern im Flugzeug künftig kostenlose Sitzplätze neben ihren Kindern reservieren können und Ticketpreise übersichtlich dargestellt werden müssen. Die Regeln für Entschädigungen bei verspäteten Flügen sollen im Wesentlichen unverändert bleiben. Nun müssen auch die EU-Staaten der Änderung noch formell zustimmen. Das gilt als Formalie. Die Zahl der Drogentoten in Deutschland bleibt auf einem Rekordhoch. Vergangenes Jahr starben 2150 Menschen an den Folgen ihres Drogenkonsums. Das gab der Bundesdrogenbeauftragte Streeck bekannt. Alarmierend dabei, die Opfer werden immer jünger.
2: Sie sind oft jung, risikofreudig und bezahlen dafür mit ihrem Leben. In den letzten 5 Jahren hat sich die Zahl der Todesfälle bei den unter 20-Jährigen fast verdoppelt. Fast jeder 4. Drogentote ist heute jünger als 30. Die Antwort darauf dürfe nicht Betroffenheit sein, sondern mehr Prävention und frühe Hilfsangebote, sagte Streeck. Auffällig ist, dass die jüngeren Drogentoten vor allem Medikamente konsumiert haben. Meist spielt aber auch ein riskanter Mischkonsum von Pillen, Alkohol und anderen Substanzen eine Rolle. Gleichzeitig breiten sich synthetische Opioide wie Fentanyl weiter aus. Tanja Wagner, Nachrichtenredaktion.
1: Das Pariser Berufungsgericht hat die rechtsnationale Marine Le Pen zu einer einjährigen Haftstrafe mit Fußfessel verurteilt. Außerdem verliert Le Pen für 15 Monate das passive Wahlrecht. Weitere 30 Monate sind auf Bewährung ausgesetzt. In dem Verfahren ging es um mögliche Scheinbeschäftigung.
3: Das Berufungsurteil gegen Le Pen ist deutlich weniger schwer ausgefallen, als die Rechtspopulistin es befürchten musste. Dennoch ist es für sie ziemlich bitter. Denn eigentlich will Le Pen unbedingt Frankreichs nächste Präsidentin werden oder zumindest dafür kandidieren. Und genau das wäre nun ziemlich riskant. Ein Wahlkampf mit Fußfessel, das ist nur schwer vorstellbar. Und sollte die Anklage gegen das Urteil Revision einlegen, könnte Le Pen doch noch länger ihr passives Wahlrecht verlieren. Aus Paris, Rachel Sommer.
1: Zum Sport. Die nordische Kombination ist nach mehr als 100 Jahren nicht mehr Teil des Programms der Olympischen Winterspiele. Die Spitze des Internationalen Olympischen Komitees strich die traditionsreiche Sportart aus dem Wettkampfplan für die Spiele 2030 in den französischen Alpen. Zum Wetter. Die aktuelle Vorhersage des Deutschen Wetterdienstes. Im Norden und Osten bleibt es heute Nachmittag grau und es kann regnen. In der Südwesthälfte kommt dagegen häufig die Sonne durch. Die Temperaturen erreichen im Norden noch 18 bis 25 Grad maximal. Ansonsten werden 26 bis 33 Grad erreicht. Am Oberrhein sogar bis 35 Grad. Ganz ähnlich geht es morgen weiter. Im Nordosten bleibt es wechselhaft. Im Süden und Südwesten dagegen sommerlich, sonnig und warm.
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4: Um kurz nach 17 Uhr. Ich wünsche Ihnen einen schönen Feierabend. Ja, und für alle Fußballfans gibt's heute nochmal volles Programm. Die letzten Achtelfinalspiele dieser Weltmeisterschaft stehen an. Um 18 Uhr trifft Argentinien auf Ägypten und um 22 Uhr heißt es dann Schweiz gegen Kolumbien. Also am besten schon mal die Couch präparieren, Fernseher an und vielleicht auch schon mal überlegen, was auf den Teller kommt. Denn auch wenn Deutschland nicht mehr im Turnier ist, ein guter Fußballabend geht natürlich immer. 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Schönen Feierabend jetzt mit Anna-Karina Wojcak und Pietro Basile.

Bianca ab auf Radio Paloma, 100% deutscher Schlager. Tja, verspäteter Flug, Ärger am Flughafen und dann auch noch der Kampf um Entschädigung. Für Reisende soll genau das künftig einfacher werden. Das EU-Parlament will die Fluggastrechte stärken. Ja, welche Verbesserungen da geplant sind, klären wir gleich hier nach Judy Weiss und Wolle Petri.

0: 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Ja, Flug verspätet, Anschluss verpasst, Koffer irgendwo unterwegs und dann beginnt für viele erst die eigentliche Reise. Der Weg durch Formulare, Hotlines und Entschädigungsanträge. Doch genau das könnte künftig einfacher werden. Nach jahrelangen Verhandlungen gibt es im EU-Parlament jetzt eine Mehrheit dafür, die Rechte von Flugreisenden zu stärken. Mehr Transparenz bei Preisen, bessere Möglichkeiten für Entschädigungen und weniger Hürden für Verbraucher, so zumindest der Plan. Ja, was ändert sich da konkret für uns beim Fliegen? Das weiß Dieter Ebeling aus der Radio Paloma Redaktion.
1: Hallo.
0: Ja, Dieter, was bedeutet denn das für die Flugreisenden?
1: Also wichtig ist erst einmal, was sich nicht oder kaum ändert. Denn ursprünglich sollte es ja bei Verspätungen von Flügen weniger Entschädigungsansprüche geben. Das ist jetzt vom Tisch. In Sachen Entschädigung bleibt es im Wesentlichen beim Alten. Wenn die Fluggesellschaft Verspätungen zu verantworten hat, dann sind Entschädigungen fällig, je nach Entfernung zwischen 250 und 600 Euro. Aber die Airlines müssen nicht zahlen bei randalierenden Passagieren, schlechtem Wetter, Katastrophen oder Streiks.
0: Wird es denn einfacher, Entschädigungen zu erhalten?
1: Es wird ein bisschen übersichtlicher, weil es bisher oft Streit auch vor Gericht gab, ob eine Fluggesellschaft verantwortlich ist, also zahlen muss. Wie gesagt, einige Fälle sind ausgenommen und die Airlines bekommen klare Fristen gesetzt. Innerhalb von 4 Tagen nach der Reise müssen sie die Passagiere über deren Rechte informieren und Anträge auf Entschädigung müssen innerhalb von 30 Tagen bearbeitet werden. Verzögerungen sind dann nicht mehr erlaubt.
0: Ja, gute Neuigkeiten für uns Verbraucher aus dem EU-Parlament. Dankeschön für die Infos, Dieter.
1: Gerne.
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Claudia Jung hier in der Feierabendshow. Ich freue mich auf die Radio Paloma Top 6 um 6 und ihre 6 Lieblingshits an diesem Dienstag. Bis es soweit ist, hier noch Gigi Anderson und Pascal.

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Christine Stark am Dienstagfeierabend auf Radio Paloma 100% deutscher Schlager. Die Bundesregierung will die Förderung von Wärmepumpen und anderen klimafreundlichen Heizanlagen in den nächsten Jahren deutlich reduzieren. Mehr dazu gleich hier in den Nachrichten um 18 Uhr. Gleich danach gibt's dann wie angekündigt die Top 6 um 6, ihre 6 meistgewünschten Hits an diesem Dienstag. Bis es soweit ist, gönnen wir uns hier noch einen echten Kultschlager aus dem Jahr 1970. Hier ist Katja Epp.

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1: Ich bin Dirk Zeitler. Bundeskanzler Merz hofft beim NATO-Gipfel auf einen guten Geist von Ankara. US-Präsident Trump sucht dagegen den Streit. Europas Hoffnungen auf harmonische Beratungen hat Trump schon bei der Ankunft einen Dämpfer verpasst. Ich war sehr enttäuscht von der NATO, sagte er in der türkischen Hauptstadt und erneuerte seine Kritik. Großbritannien, Italien, Deutschland und Frankreich hätten die USA im Iran-Krieg hängen lassen. Entschädigungsansprüche und mehr Preistransparenz. Nach jahrelangen Verhandlungen gibt es im EU-Parlament nun eine Mehrheit, Fluggastrechte zu stärken. Für die Verbraucher, die Ansprüche geltend machen wollen, soll es einfacher werden.
2: Wer aus der EU abfliegt und mindestens 3 Stunden verspätet ankommt, der bekommt gestaffelt nach Entfernung bis zu 600 Euro zurück. Das bleibt beim Alten. Neu ist aber, Airlines müssen künftig innerhalb von 30 Kalendertagen nach Antrag zahlen oder begründen, warum sie das nicht tun. Das gilt auch, wenn der Flug weniger als 2 Wochen vorher gestrichen wird. Außer die Airline trifft keine Schuld, wie bei Unwettern, randalierenden Fluggästen oder Streiks. Aus Brüssel, Michael Brandt.
1: Das Pariser Berufungsgericht hat die rechtsnationale Marine Le Pen zu einer 1-jährigen Haftstrafe mit Fußfessel verurteilt. Außerdem verliert Le Pen für 15 Monate das passive Wahlrecht. In dem Verfahren ging es um mögliche Scheinbeschäftigung.
3: Das Berufungsurteil gegen Le Pen ist deutlich weniger schwer ausgefallen, als die Rechtspopulistin es befürchten musste. Dennoch ist es für sie ziemlich bitter. Denn eigentlich will Le Pen unbedingt Frankreichs nächste Präsidentin werden oder zumindest dafür kandidieren. Und genau das wäre nun ziemlich riskant. Ein Wahlkampf mit Fußfessel, das ist nur schwer vorstellbar. Und sollte die Anklage gegen das Urteil Revision einlegen, könnte Le Pen doch noch länger ihr passives Wahlrecht verlieren. Aus Paris, Rachel Sommer.
1: Zum Sport. Rudi Völler geht nicht vorzeitig in Rente. Er bleibt bis zur EM 2028 Sportdirektor des Deutschen Fußballbundes und will in einem Team mit dem designierten Bundestrainer Jürgen Klopp zum Wiederaufbau der Nationalmannschaft beitragen. Das sagte der 66-Jährige nach Gesprächen mit Klopp und der Verbandsspitze in einer Medienrunde. Zum Wetter. Die aktuelle Vorhersage des Deutschen Wetterdienstes. Heute Abend und in der Nacht im Osten und der Mitte zum Morgen hin auch im Südwesten gebietsweise etwas Regen, sonst meist trocken. Tiefstwerte 18 bis 11 Grad. Morgen bleibt es im Nordosten wechselhaft, im Süden und Südwesten dagegen sommerlich, sonnig und warm. Höchstwerte 19 bis 25 Grad in der Nordosthälfte, 25 bis 32 Grad in der Südwesthälfte.
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4: Kurz nach 18 Uhr haben wir's und damit steigen wir auch ein in die Top 6 um 6. Ihre 6 Lieblingshits, für die Sie abgestimmt haben auf radiopaloma.de und auch über unsere App. Dankeschön dafür. Wir legen direkt los mit Daniel Sommer. Für ihn geht's heute 2 Plätze nach unten, von der 4 auf die 6 für Was ist letzte Nacht passiert?
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Die Radio Paloma Top 6 um 6 und damit kommen wir auch zu unserer ersten Neueinsteigerin auf Platz 5, Nina Mondschein und Wo sind all die guten Männer hin?

zwei Plätze kämpft sie sich nach oben, von der 6 auf die 4 für Pia Marlow und Herz an. Die Top 6 um 6 bei Radio Paloma, ihre 6 Lieblingshits angekommen beim Treppchen. Und da muss er heute eine Position federn lassen. Von der 2 geht's auf die 3 für Leonard und ein letzter Blick zurück.

0: Von der 3 geht's hoch auf Platz 2 für Fantasy und jeder Tag mit dir. Die Top 6 um 6 bei Radio Paloma am gleich mit ihrer Nummer 1.
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3: Und die bekommen Sie zuverlässig zu hören, jeden Feierabend um kurz nach 18 Uhr. Ihre 6 Lieblingshits, für die Sie natürlich auch abstimmen können, online auf radiopaloma.de oder auch ganz entspannt über Smartphone und der Radio Paloma App. Ja, gestern hat sich ja Kerstin Ott von Platz 5 hochgearbeitet auf Platz 1. Und an dieser Tatsache hat sich auch heute nichts geändert. Ihr meistgewünschter Hit, tausendmal nein, hier ist Kerstin Ott.
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0: Laura Wilde auf Radio Paloma, 100% deutscher Schlager. Die NATO will sich verstärkt auf Drohnenkriege vorbereiten und will dafür mehr als 40 Milliarden Euro investieren. Mehr dazu gleich hier in den Nachrichten um 19 Uhr. In der nächsten Stunde freue ich mich dann auf frische Musik von Vincent Groß.
1: Hast du heute Nacht etwas Zeit für Amore mit mio?
0: Außerdem hören wir einen Kultschlager von Roland Kaiser. Und für die gute Laune ist auch gesorgt. Dafür klicken Sie sich rein auf radiopaloma.de oder auch in unsere App. Da finden Sie unseren Radio Paloma Stream Party Extrem. Und daraus gibt's jetzt die Dorfrocker.
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1: Ich bin Dirk Zeitler. Deutschland hat der NATO erneut Verteidigungsausgaben in Rekordhöhe gemeldet. Die Bundesregierung übermittelte für das laufende Jahr einen Betrag von 124,7 Milliarden Euro. Das geht aus Daten des Verteidigungsbündnisses hervor, die zum Start des Gipfeltreffens in Ankara veröffentlicht wurden. Entschädigungsansprüche und mehr Preistransparenz. Nach jahrelangen Verhandlungen gibt es im EU-Parlament nun eine Mehrheit, Fluggastrechte zu stärken. Für die Verbraucher, die Ansprüche geltend machen wollen, soll es einfacher werden.
2: Wer aus der EU abfliegt und mindestens 3 Stunden verspätet ankommt, der bekommt gestaffelt nach Entfernung bis zu 600 Euro zurück. Das bleibt beim Alten. Neu ist aber, Airlines müssen künftig innerhalb von 30 Kalendertagen nach Antrag zahlen oder begründen, warum sie das nicht tun. Das gilt auch, wenn der Flug weniger als 2 Wochen vorher gestrichen wird. Außer die Airline trifft keine Schuld, wie bei Unwettern randalierenden Fluggästen oder Streiks.
1: Der Chef der britischen Rechtspopulisten Nigel Farage legt sein Parlamentsmandat nieder und will in einer Nachwahl erneut antreten. Das sagte der Vorsitzende der Partei Reform UK, die derzeit in Großbritannien die Umfragen anführt. Der einstige Brexit-Vorkämpfer war zuvor wegen umstrittener Spenden in die Schlagzeilen geraten.
3: Farage begründet den Schritt damit, dass die Wählerinnen und Wähler in seinem Bezirk Clacton über sein Verhalten entscheiden sollen. Er weist alle Vorwürfe zurück und betont, er habe weder gegen Gesetze noch gegen Parlamentsregeln verstoßen. Hintergrund sind Ermittlungen wegen mutmaßlich nicht gemeldeter Geld- und Sachleistungen sowie einer Zuwendung in Höhe von umgerechnet rund 6 Millionen Euro. Mit Blick auf seine Kandidatur bei der Neuwahl sprach Farage von einer Abstimmung des Volkes gegen das Establishment. Aus London, Philipp Detlefs.
1: Zum Sport. Rudi Völler geht nicht vorzeitig in Rente. Er bleibt bis zur EM 2028 Sportdirektor des Deutschen Fußballbunds und will in einem Team mit dem designierten Bundestrainer Jürgen Klopp zum Wiederaufbau der Nationalmannschaft beitragen. Das sagte der 66-Jährige nach Gesprächen mit Klopp und der Verbandsspitze in einer Medienrunde. Zum Wetter. Die aktuelle Vorhersage des Deutschen Wetterdienstes. Heute Abend und in der Nacht im Osten und der Mitte zum Morgen hin auch im Südwesten gebietsweise etwas Regen, sonst meist trocken. Tiefstwerte 18 bis 11 Grad. Morgen bleibt es im Nordosten wechselhaft, im Süden und Südwesten dagegen sommerlich, sonnig und warm. Höchstwerte 19 bis 25 Grad in der Nordosthälfte, 25 bis 32 Grad in der Südwesthälfte.
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4: Um kurz nach 19 Uhr an diesem ja denkwürdigen Dienstag. Ja, diese ganze Diskussionen um eine zurückgezogene rote Karte bei dieser Fußball-WM haben Sie bestimmt auch mitbekommen. Den USA hat es ja nichts gebracht. Sie haben gestern mit 1:4 gegen Belgien verloren. Doch jetzt hat US-Präsident Donald Trump doch tatsächlich behauptet, er wisse gar nicht, was eine rote Karte überhaupt bedeutet. Ja, nee, ist klar. 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Genießen Sie Ihren Abend jetzt mit Vincent Groß und Olaf Berger.

Roland Kaiser auf Radio Paloma, 100% deutscher Schlager. Gleich hören wir rein in das Album der Woche und es kommt in dieser Woche aus Österreich von Gilbert. Bis es soweit ist, hier noch Musik von Vanessa Mai und Ben Zucker.

0: Ich bin
1: Vanessa Mai hier in der Feierabendshow.
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1: Und das heißt in dieser Woche, ich nenne es einfach Glück und kommt von Gilbert. Ein Künstler, bei dem die Musik ja eigentlich schon immer Teil des Lebens war. Aufgewachsen in Tirol in einer musikalischen Familie, stand Gilbert schon als Kind auf der Bühne. Mit 9 Jahren hatte er seinen ersten Auftritt. Später schrieb und komponierte er dann eigene Songs. Und genau das macht ihn bis heute aus. Er erzählt Geschichten, die aus dem Leben kommen. Sein neues Album, ich nenne es einfach Glück, ist dabei vielleicht eines seiner persönlichsten Werke. Nach einer schwierigen Zeit und gesundheitlichen Rückschlägen hat Gilbert vieles neu betrachtet und erkannt, wie wertvoll die kleinen Momente im Leben sind. Ja, diese Dankbarkeit hört man auch im gleichnamigen Titel, ich nenne es einfach Glück. Ein Song darüber, dass Glück manchmal gar nicht die großen Dinge braucht, sondern oft in genau den Augenblicken steckt, die wir viel zu leicht übersehen. Und genau diesen Titel hören wir jetzt aus unserem Album der Woche. Hier ist Gilbert mit Ich nenne es einfach Glück.

mittlerweile auch schon ein schöner Klassiker. Vor 11 Jahren hat sie ihren Sommer in Paris gefeiert. Anna-Maria Zimmermann hier auf Radio Paloma. 100% deutscher Schlager. Schönen Feierabend für Sie.

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Die Bundesregierung will die Förderung von Wärmepumpen und anderen klimafreundlichen Heizanlagen in den nächsten Jahren deutlich reduzieren. Mehr dazu gleich hier in den Nachrichten um 20 Uhr. Ich verabschiede mich an dieser Stelle. Ich bin Adrian Marton, wünsche Ihnen jetzt noch einen sehr entspannten Dienstag.

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1: Ich bin Dirk Zeitler. Deutschland hat der NATO erneut Verteidigungsausgaben in Rekordhöhe gemeldet. Die Bundesregierung übermittle für das laufende Jahr einen Beitrag von 124,7 Milliarden Euro. Das geht aus Daten hervor, die zum Start des Gipfeltreffens in Ankara veröffentlicht wurden. Bundeskanzler Merz hofft beim Gipfel auf einen guten Geist von Ankara. US-Präsident Trump verpasste Europas Hoffnungen auf harmonische Beratungen aber schon bei der Ankunft einen Dämpfer.
2: Trump ging holterdiepolter in das NATO-Treffen, enttäuscht von den europäischen Bündnispartnern im Irankrieg, Besitzansprüche auf Grönland, angedrohter US-Truppenabzug aus Europa und Kritik an der europäischen Einwanderungs- und Energiepolitik. Da bleibt wenig Hoffnung auf Harmonie, aber Trumps Stimmungen ändern sich immer schnell. Aus den USA, Tina Eck.
1: Für 2150 Menschen in Deutschland hatte der Konsum von Drogen im vergangenen Jahr tödliche Folgen. Dabei ist jeder vierte Drogentote jünger als 30. Der Drogenbeauftragte Streeck sprach von einer Totenzahl auf Rekordniveau. Besonders erschüttere ihn, dass die Opfer immer jünger werden, sagte Streeck. Seit 2021 sind die Todesfälle unter 30 um mehr als die Hälfte gestiegen. Bei den unter 20-Jährigen haben sie sich nahezu verdoppelt. Zum Sport. Rudi Völler wird seinen Vertrag als Sportdirektor des Deutschen Fußballbunds erfüllen und will in einem Team mit dem designierten Bundestrainer Jürgen Klopp zum Wiederaufbau der Nationalmannschaft beitragen. Das sagte der 66-Jährige nach Gesprächen mit Klopp und der Verbandsspitze in einer Medienrunde.
3: Die Entscheidung hatte sich schon angedeutet, nachdem sich auch DFB-Vize und Ligapräsident Aki Watzke öffentlich für ein Duo Klopp-Völler stark gemacht hatte. Entscheidend auch für Völler selbst war dann offenbar das persönliche Gespräch mit Jürgen Klopp. Es hat sich schnell herauskristallisiert, dass es am Ende auch funktionieren kann und wird, sagt der DFB-Sportdirektor. Völler hatte seinen Posten nach dem Vorrundenaus bei der WM in Katar übernommen. Sein Vertrag läuft noch bis zur EM 2028. Thomas Thonfeld, Sportredaktion.
1: Alexander Zverev bestreitet morgen sein erstes Viertelfinale in Wimbledon. Im Kampf um das Erreichen des Halbfinals steht der beste deutsche Tennisspieler dem amerikanischen Profi Taylor Fritz gegenüber. Zum Wetter, die aktuelle Vorhersage des Deutschen Wetterdienstes. Heute Abend und in der Nacht im Osten und der Mitte zum Morgen hin auch im Südwesten gebietsweise etwas Regen, sonst meist trocken. Tiefstwerte 18 bis 11 Grad. Morgen bleibt es im Nordosten wechselhaft, im Süden und Südwesten dagegen sommerlich, sonnig und warm. Höchstwerte 19 bis 25 Grad in der Nordosthälfte, 25 bis 32 Grad in der Südwesthälfte.
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1: Ich bin Dirk Zeitler. Trotz ihrer Verurteilung kandidiert Frankreichs führende Rechtsnationale Marine Le Pen für die Präsidentschaftswahl im kommenden Jahr. Sie wolle gegen ihre Verurteilung Revision einlegen und als Kandidatin antreten, sagte die 65-Jährige im Sender TF1. Am frühen Nachmittag hatte ein Berufungsgericht Le Pen in einem Verfahren um Scheinbeschäftigung und EU-Gelder schuldig gesprochen. Es verhängte ein Jahr Haft mit Fußfessel und entzog ihr das passive Wahlrecht für 15 Monate. Bundeskanzler Merz hofft beim NATO-Gipfel auf einen guten Geist von Ankara. US-Präsident Trump sucht dagegen den Streit. Ich war sehr enttäuscht von der NATO, sagte er in der türkischen Hauptstadt und erneuerte seine Kritik. Großbritannien, Italien, Deutschland und Frankreich hätten die USA im Iran-Krieg hängen lassen.
2: Trump ging holterdiepolter in das NATO-Treffen, enttäuscht von den europäischen Bündnispartnern im Iran-Krieg, Besitzansprüche auf Grönland, angedrohter US-Truppenabzug aus Europa und Kritik an der europäischen Einwanderungs- und Energiepolitik. Da bleibt wenig Hoffnung auf Harmonie, aber Trumps Stimmungen ändern sich immer schnell. Aus den USA, Tina Eck.
1: Die Bundesregierung muss sparen, auch beim Heizen. Die Förderung von Wärmepumpen und anderen klimafreundlichen Heizungen soll nach Regierungsplänen in den nächsten Jahren deutlich sinken. Dies geht aus einer Vorlage für den Haushaltsausschuss des Bundestags hervor.
3: Unterm Strich will die Regierung damit gut 2 Milliarden Euro einsparen. Betroffen sind vor allem Leute mit mittlerem und höherem Einkommen. Die erhalten geringere Förderbeträge. Bisher übernimmt der Staat ja beim Heizungstausch je nach Voraussetzungen bis zu 70% der Kosten. Haushalte mit eher niedrigem Einkommen, die sollen dagegen etwas stärker unterstützt werden. Und geplant ist auch ein Kinderbonus. Claudia Wächter, Nachrichtenredaktion.
1: Zum Sport. Erst patzt Lionel Messi, dann rettet er den Weltmeister. In einem Fußballdrama hat Argentinien auch dank seines Superstars das WM aus im Achtelfinale gerade noch verhindert. Nach einem 2-Tore-Rückstand drehte Argentinien das Spiel gegen Ägypten in der Schlussphase noch zu einem 3:2 und darf weiter vom 4. Triumph träumen. Zum Wetter. Die aktuelle Vorhersage des Deutschen Wetterdienstes. Heute Abend und in der Nacht im Osten und der Mitte zum Morgen hin auch im Südwesten gebietsweise etwas Regen, sonst meist trocken. Tiefstwerte 18 bis 11 Grad. Morgen bleibt es im Nordosten wechselhaft, im Süden und Südwesten dagegen sommerlich, sonnig und warm. Höchstwerte 19 bis 25 Grad in der Nordosthälfte, 25 bis 32 Grad in der Südwesthälfte.
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3: Ehrmann von Welt ist es nicht gewesen. 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
1: Ich bin David Riemer. Deutschland hat der NATO erneut Verteidigungsausgaben in Rekordhöhe gemeldet. Die Bundesregierung übermittelte für das laufende Jahr einen Betrag von fast 125 Milliarden Euro. Das geht aus Daten hervor, die zum Start des Gipfeltreffens in Ankara veröffentlicht wurden.
2: Gegenüber dem Vorjahr ist das eine Steigerung von rund 25%. Der Anteil der Verteidigungsausgaben am Bruttoinlandsprodukt würde auf etwa 2,7% klettern. Innerhalb der NATO geben damit nur die USA mehr Geld für Verteidigung aus als Deutschland. Die Zahlen sollen beim NATO-Gipfel vor allem den mächtigsten Gast überzeugen. US-Präsident Trump hat erst vor wenigen Tagen wieder die Ausgaben der Europäer kritisiert. Deutschlands Investitionen nannte er lächerlich. In Ankara dürfte sich nun zeigen, ob sich beide Seiten aufeinander zubewegen. Aus Berlin, Thomas Brockt.
1: Trotz ihrer Verurteilung kandidiert Frankreichs führende rechtsnationale Marine Le Pen für die Präsidentschaftswahl im kommenden Jahr. Sie wolle gegen ihre Verurteilung Revision einlegen und als Kandidatin antreten, sagte sie. Am Nachmittag hatte ein Berufungsgericht Le Pen in einem Verfahren um Scheinbeschäftigung und EU-Gelder schuldig gesprochen. Die Zahl der Drogentoten in Deutschland bleibt auf einem Rekordhoch. Vergangenes Jahr starben über 2.100 Menschen an den Folgen ihres Drogenkonsums. Das gab der Bundesdrogenbeauftragte Streeck in Berlin bekannt. Alarmierend dabei, die Opfer werden immer jünger.
3: Sie sind oft jung, risikofreudig und bezahlen dafür mit ihrem Leben. In den letzten 5 Jahren hat sich die Zahl der Todesfälle bei den unter 20-Jährigen fast verdoppelt. Fast jeder 4. Drogentote ist heute jünger als 30. Die Antwort darauf dürfe nicht Betroffenheit sein, sondern mehr Prävention und frühe Hilfsangebote, sagte Streeck. Auffällig ist, dass die jüngeren Drogentoten vor allem Medikamente konsumiert haben. Meist spielt aber auch ein riskanter Mischkonsum von Pillen, Alkohol und anderen Substanzen eine Rolle. Gleichzeitig breiten sich synthetische Opioide wie Fentanyl weiter aus. Tanja Wagner, Nachrichtenredaktion.
1: Erst patzt Lionel Messi, dann rettet er den Weltmeister. In einem Fußballdrama hat Argentinien auch dank seines Superstars das WM-Aus im Achtelfinale gerade noch verhindert. Nach einem 2-Tore-Rückstand drehte Argentinien das Spiel gegen Ägypten in der Schlussphase noch zu einem 3:2 und darf weiter vom 4. Triumph träumen. Zum Wetter die aktuelle Vorhersage des Deutschen Wetterdienstes. In der Nacht im Osten und der Mitte, zum Morgen hin auch im Südosten gebietsweise etwas Regen, sonst meist trocken. Tiefstwerte 18 bis 11 Grad. Tagsüber vom Nordwesten bis in den Südosten stärker bewölkt und gelegentlich etwas Regen. An den östlichen Alpen etwas häufiger Schauer. Im Nordosten und vor allem im Südwesten sehr sonnig, es bleibt meist trocken. Höchstwerte 19 bis 25 Grad im Nordosten, 25 bis 32 Grad im Südwesten.
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1: Ich bin David Riemer. Deutschland hat der NATO erneut Verteidigungsausgaben in Rekordhöhe gemeldet. Die Bundesregierung übermittelte für das laufende Jahr einen Betrag von fast 125 Milliarden Euro. Das geht aus Daten hervor, die zum Start des Gipfeltreffens in Ankara veröffentlicht wurden.
2: Gegenüber dem Vorjahr ist das eine Steigerung von rund 25%. Der Anteil der Verteidigungsausgaben am Bruttoinlandsprodukt würde auf etwa 2,7% klettern. Innerhalb der NATO geben damit nur die USA mehr Geld für Verteidigung aus als Deutschland. Die Zahlen sollen beim NATO-Gipfel vor allem den mächtigsten Gast überzeugen. US-Präsident Trump hat erst vor wenigen Tagen wieder die Ausgaben der Europäer kritisiert. Deutschlands Investitionen nannte er lächerlich. In Ankara dürfte sich nun zeigen, ob sich beide Seiten aufeinander zubewegen. Aus Berlin, Thomas Brockt.
1: Trotz ihrer Verurteilung kandidiert Frankreichs führende rechtsnationale Marine Le Pen für die Präsidentschaftswahl im kommenden Jahr. Sie wolle gegen ihre Verurteilung Revision einlegen und als Kandidatin antreten, sagte sie. Am Nachmittag hatte ein Berufungsgericht Le Pen in einem Verfahren um Scheinbeschäftigung und EU-Gelder schuldig gesprochen. Die Zahl der Drogentoten in Deutschland bleibt auf einem Rekordhoch. Vergangenes Jahr starben über 2.100 Menschen an den Folgen ihres Drogenkonsums. Das gab der Bundesdrogenbeauftragte Streeck in Berlin bekannt. Alarmierend dabei, die Opfer werden immer jünger.
3: Sie sind oft jung, risikofreudig und bezahlen dafür mit ihrem Leben. In den letzten 5 Jahren hat sich die Zahl der Todesfälle bei den unter 20-Jährigen fast verdoppelt. Fast jeder 4. Drogentote ist heute jünger als 30. Die Antwort darauf dürfe nicht Betroffenheit sein, sondern mehr Prävention und frühe Hilfsangebote, sagte Streeck. Auffällig ist, dass die jüngeren Drogentoten vor allem Medikamente konsumiert haben. Meist spielt aber auch ein riskanter Mischkonsum von Pillen, Alkohol und anderen Substanzen eine Rolle. Gleichzeitig breiten sich synthetische Opioide wie Fentanyl weiter aus. Tanja Wagner, Nachrichtenredaktion.
1: Erst patzt Lionel Messi, dann rettet er den Weltmeister. In einem Fußballdrama hat Argentinien auch dank seines Superstars das WM-Aus im Achtelfinale gerade noch verhindert. Nach einem 2-Tore-Rückstand drehte Argentinien das Spiel gegen Ägypten in der Schlussphase noch zu einem 3:2 und darf weiter vom 4. Triumph träumen. Zum Wetter die aktuelle Vorhersage des Deutschen Wetterdienstes. In der Nacht im Osten und der Mitte, zum Morgen hin auch im Südosten gebietsweise etwas Regen, sonst meist trocken. Tiefstwerte 18 bis 11 Grad. Tagsüber vom Nordwesten bis in den Südosten stärker bewölkt und gelegentlich etwas Regen. An den östlichen Alpen etwas häufiger Schauer. Im Nordosten und vor allem im Südwesten sehr sonnig, es bleibt meist trocken. Höchstwerte 19 bis 25 Grad im Nordosten, 25 bis 32 Grad im Südwesten.
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1: Ich bin David Riemer. Deutschland hat der NATO erneut Verteidigungsausgaben in Rekordhöhe gemeldet. Die Bundesregierung übermittelte für das laufende Jahr einen Betrag von rund 125 Milliarden Euro. Das geht aus Daten hervor, die das Verteidigungsbündnis zum Auftakt seines Gipfeltreffens in Ankara veröffentlichte. Innerhalb der NATO geben damit nur die USA mehr Geld für Verteidigung aus als Deutschland. Entschädigungsansprüche und mehr Preistransparenz. Nach jahrelangen Verhandlungen gibt es im EU-Parlament nun eine Mehrheit, um Fluggastrechte zu stärken. Für die Verbraucher, die Ansprüche geltend machen wollen, soll es einfacher werden.
2: Wer aus der EU abfliegt und mindestens 3 Stunden verspätet ankommt, der bekommt gestaffelt nach Entfernung bis zu 600 Euro zurück. Das bleibt beim Alten. Neu ist aber, Airlines müssen künftig innerhalb von 30 Kalendertagen nach Antrag zahlen oder begründen, warum sie das nicht tun. Das gilt auch wenn der Flug weniger als 2 Wochen vorher gestrichen wird. Außer die Airline trifft keine Schuld, wie bei Unwettern randalierenden Fluggästen oder Streiks. Aus Brüssel Michael Brandt.
1: Die schwarz-rote Koalition wirbt für eine Verabschiedung des umstrittenen Sparpakets für stabile Krankenkassenbeiträge in dieser Woche im Bundestag und Bundesrat. Unionsfraktionschef Spahn sagte, man sei in ständiger Abstimmung mit den Ländern. Es gehe vor allem um die Krankenhausfinanzierung und die flächendeckende Versorgung. Argentinien hat im Achtelfinale der Fußball-WM einen 0:2 Rückstand gedreht und nach einem Kraftakt das Viertelfinale erreicht. Gegen Ägypten siegte der Weltmeister am Ende 3:2.
3: Gut 70 Minuten läuft alles für Ägypten. Ibrahim macht nach 15 Minuten das 1:0. Kurz danach hält Torwart Schubir einen schwach geschossenen Foul-Elfmeter von Messi. Und nach Sikos 2:0 in Minute 67 riecht es in Atlanta nach Sensation. Aber Romeros Anschlusstreffer in der 79. Minute weckt den Weltmeister. Messi macht 5 Minuten später den Ausgleich, sein 21. WM-Treffer. Und in der 2. Minute der Nachspielzeit köpft Enzo Fernandez den Titelverteidiger ins Viertelfinale. Thomas Thonfeld, Sportredaktion.
1: Im Viertelfinale trifft Argentinien um Superstar Lionel Messi nun auf den Sieger der Partie Schweiz gegen Kolumbien. Zum Wetter die aktuelle Vorhersage des Deutschen Wetterdienstes. In der Nacht im Osten und der Mitte, zum Morgen hin auch im Südosten gebietsweise etwas Regen, sonst meist trocken. Tiefstwerte 18 bis 11 Grad. Tagsüber vom Nordwesten bis in den Südosten stärker bewölkt und gelegentlich etwas Regen, an den östlichen Alpen etwas häufiger Schauer. Im Nordosten und vor allem im Südwesten sehr sonnig, es bleibt meist trocken. Höchstwerte 19 bis 25 Grad im Nordosten, 25 bis 32 Grad im Südwesten.
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1: Ich bin David Riemer. Nach Attacken auf mehrere Tanker in der Straße von Hormuz hat das US-Militär Ziele im Iran angegriffen. Das US-Regionalkommando spricht von einer Serie heftiger Angriffe. Teheran solle einen hohen Preis für die Attacken auf Handelsschiffe mit zivilen Besatzungen zahlen. Mit dem neuen US-Angriff wächst die Gefahr einer erneuten militärischen Eskalation in der Region. Deutschland hat der NATO erneut Verteidigungsausgaben in Rekordhöhe gemeldet. Die Bundesregierung übermittelte für das laufende Jahr einen Betrag von fast 125 Milliarden Euro. Das geht aus Daten hervor, die zum Start des Gipfeltreffens in Ankara veröffentlicht wurden.
2: Gegenüber dem Vorjahr ist das eine Steigerung von rund 25%. Der Anteil der Verteidigungsausgaben am Bruttoinlandsprodukt würde auf etwa 2,7% klettern. Innerhalb der NATO geben damit nur die USA mehr Geld für Verteidigung aus als Deutschland. Die Zahlen sollen beim NATO-Gipfel vor allem den mächtigsten Gast überzeugen. US-Präsident Trump hat erst vor wenigen Tagen wieder die Ausgaben der Europäer kritisiert. Deutschlands Investitionen nannte er lächerlich. In Ankara dürfte sich nun zeigen, ob sich beide Seiten aufeinander zubewegen. Aus Berlin Thomas Brockt.
1: Trotz ihrer Verurteilung kandidiert Frankreichs führende rechtsnationale Marine Le Pen für die Präsidentschaftswahl im kommenden Jahr. Das sagte sie am Abend im französischen Fernsehen. Zuvor hatte ein Gericht Le Pen in einem Verfahren um Scheinbeschäftigung und EU-Gelder schuldig gesprochen.
3: Le Pens Ankündigung zu kandidieren ist ein Paukenschlag, denn viele waren fest davon ausgegangen, dass notgedrungen ihr junger Parteichef Jordan Bardella ins Rennen geht. Le Pen aber will ihren Traum, französische Präsidentin zu werden, auf keinen Fall aufgeben. Dafür geht sie voll auf Risiko. Denn Juristen sind sich uneins, ob mit Einlegen der Revision nicht wieder der befristete Entzug des passiven Wahlrechts aus erster Instanz greift. Wenn dies der Fall ist, wäre eine Kandidatur nämlich unmöglich, ganz unabhängig davon, was bei der Revision herauskommt. Aus Paris, Michael Evers.
1: Erst patzt Lionel Messi, dann rettet er den Weltmeister. In einem Fußballdrama hat Argentinien auch dank seines Superstars das WM-Aus im Achtelfinale gerade noch verhindert. Nach einem 2-Tore-Rückstand drehte Argentinien das Spiel gegen Ägypten in der Schlussphase noch zu einem 3:2 und darf weiter vom 4. Triumph träumen. Zum Wetter die aktuelle Vorhersage des Deutschen Wetterdienstes. In der restlichen Nacht im Osten und der Mitte, in der Früh auch im Südosten gebietsweise Schauer, sonst meist trocken. Tiefstwerte 18 bis 11 Grad. Tagsüber vom Nordwesten bis in den Südosten stärker bewölkt und gelegentlich etwas Regen. An den östlichen Alpen etwas häufiger Schauer. Im Nordosten und vor allem im Südwesten sonnig, es bleibt meist trocken. Maximal 19 bis 25 Grad im Nordosten, im Südwesten 25 bis 32 Grad.
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1: Ich bin David Riemer. Nach den jüngsten Attacken auf mehrere Tanker in der Straße von Hormuz hat das US-Militär Ziele im Iran angegriffen. Das teilte das für den Nahen Osten zuständige Regionalkommando des US-Militärs mit.
2: Die Spannungen sind verschärft. Die USA schlagen heftig zu. 4 bis 5-mal so schwere Bombenangriffe wie vor 10 Tagen, beschrieb ein US-Regierungsbeamter. Auch die Ölsanktionen gegen den Iran wurden wieder in Kraft gesetzt. Damit soll Teheran für die Angriffe auf Handelsschiffe in der Straße von Hormuz bestraft werden. Eine neue militärische Eskalation droht. Der diplomatische Prozess ist in Stocken geraten. Der Iran wirft den USA vor, gegen das bisher erzielte Rahmenabkommen zu verstoßen und droht mit entschlossenen Gegenmaßnahmen. Aus den USA, Tina Eck.
1: Das Europaparlament hat 9 europäischen Fluggastrechten zugestimmt. Eine breite Mehrheit der Abgeordneten stimmte für die Reform, die unter anderem vorsieht, dass Eltern im Flugzeug künftig kostenlos Sitzplätze neben ihren Kindern reservieren können und Ticketpreise übersichtlich dargestellt werden müssen. Die Regeln für Entschädigungen bei verspäteten Flügen sollen im Wesentlichen unverändert bleiben. Die Staats- und Regierungschefs der NATO-Staaten setzen die Beratungen bei ihrem Gipfel in Ankara heute fort. Am 2. und letzten Tag des Treffens geht es unter anderem um die Frage der Lastenteilung in der Allianz zwischen den USA und den übrigen Verbündeten. Daneben geht es auch um die weitere Unterstützung der von Russland angegriffenen Ukraine. Argentinien hat im Achtelfinale der Fußball-WM einen 0:2-Rückstand gedreht und nach einem Kraftakt das Viertelfinale erreicht. Gegen Ägypten siegte der Weltmeister am Ende 3:2.
3: Gut 70 Minuten läuft alles für Ägypten. Ibrahim macht nach 15 Minuten das 1:0. Kurz danach hält Torwart Schubir einen schwach geschossenen Foul-Elfmeter von Messi. Und nach Sikos 2:0 in Minute 67 riecht es in Atlanta nach Sensation. Aber Romeros Anschlusstreffer in der 79. Minute weckt den Weltmeister. Messi macht 5 Minuten später den Ausgleich, sein 21. WM-Treffer. Und in der 2. Minute der Nachspielzeit köpft Enzo Fernandez den Titelverteidiger ins Viertelfinale. Thomas Thonfeld, Sportredaktion.
1: Im Viertelfinale trifft Argentinien auf die Schweiz. Die Schweizer haben Mitfavorit Kolumbien nach einem Elfmeter-Krimi mit 4:3 aus dem Turnier geworfen. Zum Wetter die aktuelle Vorhersage des Deutschen Wetterdienstes. In der restlichen Nacht im Osten und der Mitte, in der Früh auch im Südosten gebietsweise Schauer, sonst meist trocken. Tiefstwerte 18 bis 11 Grad. Tagsüber vom Nordwesten bis in den Südosten stärker bewölkt und gelegentlich etwas Regen. An den östlichen Alpen etwas häufiger Schauer. Im Nordosten und vor allem im Südwesten sonnig, es bleibt meist trocken. Maximal 19 bis 25 Grad im Nordosten, im Südwesten 25 bis 32 Grad.
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